0: 19 Prozentpunkte mehr als vor einem Jahr und fast doppelt so viel wie vor der Corona-Pandemie. Mehr als die Hälfte der Befragten zwischen 15 und 54 Jahren würde die berufliche Arbeit möglichst schnell beenden, wenn Geld keine Rolle spielte. Bei den 55- bis 64-Jährigen sagten das sogar 63%. Beim Thema künstliche Intelligenz erwarten 42% Stellenabbau, während nur 3% glauben, dass Köchinnen und Köche dadurch ersetzt werden können.
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2: In der Nacht kann sich bei uns örtlich Nebel bilden. Sonst bleibt es trocken. Die Temperaturen sinken auf 8 bis 10 Grad. Im Tagesverlauf löst sich der Nebel auf. Danach gibt es Sonne und viele Wolken. Regen ist nicht in Sicht. Die Höchstwerte erreichen im Radio-NWW-Land rund 25 Grad. In der Nacht zum Freitag liegen die Werte bei 12 bis 14 Grad. Am Freitag ziehen mehr Wolken auf und zeitweise fällt leichter Regen. Es bleibt deutlich kühler mit 18 bis 20 Grad. In der Nacht zum Samstag sinken die Temperaturen auf 12 bis 14 Grad. Am Samstag wird es wieder freundlicher. Nach örtlichem Nebel bleibt es trocken. Sonne und Wolken wechseln sich ab. Die Werte erreichen etwa 21 Grad. In der Nacht sinken sie auf 11 bis 13 Grad.
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1: Bundesfamilienministerin Karin Prien will die geplante Reform des Elterngelds noch einmal prüfen lassen. Nach den bisherigen Plänen sollte die maximale Bezugsdauer von 14 auf 12 Monate sinken, während die Beträge leicht steigen und die Partnerschaftsmonate anders verteilt werden sollten. Prien hält eine Kürzung für viele Familien in dieser Form für schwer umsetzbar und zeigt sich offen dafür, die bisherigen 14 Monate zu erhalten. Ihr Ministerium muss sparen und berät deshalb über eine moderatere Reform mit Einsparungen. Im ersten Halbjahr 2027 will Prien außerdem ein Konzept für ein Familienpflegegeld vorlegen. Die Leistung soll Menschen finanziell unterstützen, die zeitweise aus dem Beruf aussteigen, um Angehörige zu Hause zu pflegen. Der Hurricane Polo hat die mexikanische Halbinsel Niederkalifornien erreicht und zieht weiter in Richtung der Küste des Bundesstaats Sonora. Beim ersten Landgang nahe Las Barrancas hatte der Sturm anhaltende Windgeschwindigkeiten von rund 175 Kilometern pro Stunde. In Baja California Sur kam es zu Überschwemmungen, umgestürzten Bäumen und zeitweisen Stromausfällen. Rund 21.000 Kunden waren nach Angaben des Stromversorgers betroffen. Größere Schäden und Todesopfer wurden dort zunächst nicht gemeldet. Zuvor hatte Polo im Bundesstaat Jalisco schwere Schäden verursacht. Mindestens 2 Menschen starben und 3 weitere wurden nach Regenfällen und Erdrutschen vermisst. Vor der südmexikanischen Pazifikküste hat sich zudem der Tropensturm Rachel gebildet, der weiter an Stärke gewinnen soll. Für die Autos von 7,4 Millionen Menschen in Deutschland steigen die Typklassen in der Kfz-Versicherung. Für 5,1 Millionen Autofahrer werden sie dagegen günstiger. Die Klassen spiegeln Unfallzahlen und Reparaturkosten eines Fahrzeugmodells wider und wirken sich auf die Beiträge aus. 2/3 der Autobesitzer behalten allerdings ihre bisherige Einstufung. Als Faustregel gilt, je teurer ein Auto und seine Ersatzteile sind, desto höher fällt meist die Casco-Typklasse aus. Besonders günstig eingestuft sind historische Kleinwagen wie die BMW Isetta und der Citroën 2CV. Nach dem Wahlsieg der Linken in Berlin stellen Unionsländer die Hauptstadtfinanzierung und den Länderfinanzausgleich in Frage. CSU-Fraktionschef Klaus Holleczek sagte, die unionsgeführten Länder könnten bei einer von der Linken geführten Regierung eine Initiative zum Entzug von Bundesmitteln erwägen. Voraussetzung sei aus seiner Sicht eine Landesregierung, die Antisemitismus und Judenhass im Programm habe. Die Berliner Linken-Spitzenkandidatin Elif Eralp hat sich wiederholt von antisemitischen Auffassungen distanziert. Die Bundespartei bekannte sich im Juni zum Existenzrecht Israels und verabschiedete eine Resolution gegen Antisemitismus. Im Wahlkampf gab es jedoch antisemitische Vorfälle am Rand von Veranstaltungen des linken Bezirksverbands Neukölln. Berlin war im Jahr 2025 mit 4,2 Milliarden Euro der größte Empfänger im Finanzkraftausgleich. Immer mehr Menschen in Deutschland arbeiten nach eigener Einschätzung vor allem des Geldes wegen. In einer YouGov-Umfrage für die Berufestudie des Versicherers HDI sagten 59% der Befragten, dass dies für sie der Hauptgrund oder der einzige Grund für Arbeit sei. Das sind 17 Prozentpunkte mehr als vor einem Jahr und fast doppelt so viel wie vor der Corona-Pandemie. Mehr als die Hälfte der Befragten zwischen 15 und 54 Jahren würde die berufliche Arbeit möglichst schnell beenden, wenn Geld keine Rolle spielte. Bei den 55- bis 64-Jährigen sagten das sogar 63%. Beim Thema künstliche Intelligenz erwarten 42% Stellenabbau, während nur 3% glauben, dass Köchinnen und Köche dadurch ersetzt werden können.
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2: In der Nacht kann sich bei uns örtlich Nebel bilden. Sonst bleibt es trocken. Die Temperaturen sinken auf 8 bis 10 Grad. Im Tagesverlauf löst sich der Nebel auf. Danach gibt es Sonne und viele Wolken. Regen ist nicht in Sicht. Die Höchstwerte erreichen im Radio NWW-Land rund 25 Grad. In der Nacht zum Freitag liegen die Werte bei 12 bis 14 Grad. Am Freitag ziehen mehr Wolken auf und zeitweise fällt leichter Regen. Es bleibt deutlich kühler mit 18 bis 20 Grad. In der Nacht zum Samstag sinken die Temperaturen auf 12 bis 14 Grad. Am Samstag wird es wieder freundlicher. Nach örtlichem Nebel bleibt es trocken. Sonne und Wolken wechseln sich ab. Die Werte erreichen etwa 21 Grad. In der Nacht sinken sie auf 11 bis 13 Grad.
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1: Bundesfamilienministerin Karin Prien will die geplante Reform des Elterngelds noch einmal prüfen lassen. Nach den bisherigen Plänen sollte die maximale Bezugsdauer von 14 auf 12 Monate sinken, während die Beträge leicht steigen und die Partnerschaftsmonate anders verteilt werden sollten. Prien hält eine Kürzung für viele Familien in dieser Form für schwer umsetzbar und zeigt sich offen dafür, die bisherigen 14 Monate zu erhalten. Ihr Ministerium muss sparen und berät deshalb über eine moderatere Reform mit Einsparungen. Im ersten Halbjahr 2027 will Prien außerdem ein Konzept für ein Familienpflegegeld vorlegen. Die Leistung soll Menschen finanziell unterstützen, die zeitweise aus dem Beruf aussteigen, um Angehörige zu Hause zu pflegen. Der Hurrikan Polo hat die mexikanische Halbinsel Niederkalifornien erreicht und zieht weiter in Richtung der Küste des Bundesstaats Sonora. Beim ersten Landgang nahe Las Barrancas hatte der Sturm anhaltende Windgeschwindigkeiten von rund 175 Kilometern pro Stunde. In Baja California Sur kam es zu Überschwemmungen, umgestürzten Bäumen und zeitweisen Stromausfällen. Rund 21.000 Kunden waren nach Angaben des Stromversorgers betroffen. Größere Schäden und Todesopfer wurden dort zunächst nicht gemeldet. Zuvor hatte Polo im Bundesstaat Jalisco schwere Schäden verursacht. Mindestens 2 Menschen starben und 3 weitere wurden nach Regenfällen und Erdrutschen vermisst. Vor der südmexikanischen Pazifikküste hat sich zudem der Tropensturm Rachel gebildet, der weiter an Stärke gewinnen soll. Für die Autos von 7,4 Millionen Menschen in Deutschland steigen die Typklassen in der Kfz-Versicherung. Für 5,1 Millionen Autofahrer werden sie dagegen günstiger. Die Klassen spiegeln Unfallzahlen und Reparaturkosten eines Fahrzeugmodells wider und wirken sich auf die Beiträge aus. 2/3 der Autobesitzer behalten allerdings ihre bisherige Einstufung. Als Faustregel gilt, je teurer ein Auto und seine Ersatzteile sind, desto höher fällt meist die Casco-Typklasse aus. Besonders günstig eingestuft sind historische Kleinwagen wie die BMW Isetta und der Citroën 2CV. Nach dem Wahlsieg der Linken in Berlin stellen Unionsländer die Hauptstadtfinanzierung und den Länderfinanzausgleich in Frage. CSU-Fraktionschef Klaus Holleczek sagte, die unionsgeführten Länder könnten bei einer von der Linken geführten Regierung eine Initiative zum Entzug von Bundesmitteln erwägen. Voraussetzung sei aus seiner Sicht eine Landesregierung, die Antisemitismus und Judenhass im Programm habe. Die Berliner Linken-Spitzenkandidatin Elif Eralp hat sich wiederholt von antisemitischen Auffassungen distanziert. Die Bundespartei bekannte sich im Juni zum Existenzrecht Israels und verabschiedete eine Resolution gegen Antisemitismus. Im Wahlkampf gab es jedoch antisemitische Vorfälle am Rand von Veranstaltungen des linken Bezirksverbands Neukölln. Berlin war im Jahr 2025 mit 4,2 Milliarden Euro der größte Empfänger im Finanzkraftausgleich. Immer mehr Menschen in Deutschland arbeiten nach eigener Einschätzung vor allem des Geldes wegen. In einer YouGov-Umfrage für die Berufestudie des Versicherers HDI sagten 59% der Befragten, dass dies für sie der Hauptgrund oder der einzige Grund für Arbeit sei. Das sind 17 Prozentpunkte mehr als vor einem Jahr und fast doppelt so viel wie vor der Corona-Pandemie. Mehr als die Hälfte der Befragten zwischen 15 und 54 Jahren würde die berufliche Arbeit möglichst schnell beenden, wenn Geld keine Rolle spielte. Bei den 55- bis 64-Jährigen sagten das sogar 63%. Beim Thema künstliche Intelligenz erwarten 42% Stellenabbau, während nur 3% glauben, dass Köchinnen und Köche dadurch ersetzt werden können.
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2: In der Nacht kann sich bei uns örtlich Nebel bilden. Sonst bleibt es trocken. Die Temperaturen sinken auf 8 bis 10 Grad. Im Tagesverlauf löst sich der Nebel auf. Danach gibt es Sonne und viele Wolken. Regen ist nicht in Sicht. Die Höchstwerte erreichen im Radio NWW-Land rund 25 Grad. In der Nacht zum Freitag liegen die Werte bei 12 bis 14 Grad. Am Freitag ziehen mehr Wolken auf und zeitweise fällt leichter Regen. Es bleibt deutlich kühler mit 18 bis 20 Grad. In der Nacht zum Samstag sinken die Temperaturen auf 12 bis 14 Grad. Am Samstag wird es wieder freundlicher. Nach örtlichem Nebel bleibt es trocken. Sonne und Wolken wechseln sich ab. Die Werte erreichen etwa 21 Grad. In der Nacht sinken sie auf 11 bis 13 Grad.
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1: Bundesfamilienministerin Karin Prien will die geplante Reform des Elterngelds noch einmal prüfen lassen. Nach den bisherigen Plänen sollte die maximale Bezugsdauer von 14 auf 12 Monate sinken, während die Beträge leicht steigen und die Partnerschaftsmonate anders verteilt werden sollten. Prien hält eine Kürzung für viele Familien in dieser Form für schwer umsetzbar und zeigt sich offen dafür, die bisherigen 14 Monate zu erhalten. Ihr Ministerium muss sparen und berät deshalb über eine moderatere Reform mit Einsparungen. Im ersten Halbjahr 2027 will Prien außerdem ein Konzept für ein Familienpflegegeld vorlegen. Die Leistung soll Menschen finanziell unterstützen, die zeitweise aus dem Beruf aussteigen, um Angehörige zu Hause zu pflegen. Der Hurrikan Polo hat die mexikanische Halbinsel Niederkalifornien erreicht und zieht weiter in Richtung der Küste des Bundesstaats Sonora. Beim ersten Landgang nahe Las Barrancas hatte der Sturm anhaltende Windgeschwindigkeiten von rund 175 Kilometern pro Stunde. In Baja California Sur kam es zu Überschwemmungen, umgestürzten Bäumen und zeitweisen Stromausfällen. Rund 21.000 Kunden waren nach Angaben des Stromversorgers betroffen. Größere Schäden und Todesopfer wurden dort zunächst nicht gemeldet. Zuvor hatte Polo im Bundesstaat Jalisco schwere Schäden verursacht. Mindestens 2 Menschen starben und 3 weitere wurden nach Regenfällen und Erdrutschen vermisst. Vor der südmexikanischen Pazifikküste hat sich zudem der Tropensturm Rachel gebildet, der weiter an Stärke gewinnen soll. Für die Autos von 7,4 Millionen Menschen in Deutschland steigen die Typklassen in der Kfz-Versicherung. Für 5,1 Millionen Autofahrer werden sie dagegen günstiger. Die Klassen spiegeln Unfallzahlen und Reparaturkosten eines Fahrzeugmodells wider und wirken sich auf die Beiträge aus. 2/3 der Autobesitzer behalten allerdings ihre bisherige Einstufung. Als Faustregel gilt, je teurer ein Auto und seine Ersatzteile sind, desto höher fällt meist die Casco-Typklasse aus. Besonders günstig eingestuft sind historische Kleinwagen wie die BMW Isetta und der Citroën 2CV. Nach dem Wahlsieg der Linken in Berlin stellen Unionsländer die Hauptstadtfinanzierung und den Länderfinanzausgleich in Frage. CSU-Fraktionschef Klaus Holleczek sagte, die unionsgeführten Länder könnten bei einer von der Linken geführten Regierung eine Initiative zum Entzug von Bundesmitteln erwägen. Voraussetzung sei aus seiner Sicht eine Landesregierung, die Antisemitismus und Judenhass im Programm habe. Die Berliner Linken-Spitzenkandidatin Elif Eralp hat sich wiederholt von antisemitischen Auffassungen distanziert. Die Bundespartei bekannte sich im Juni zum Existenzrecht Israels und verabschiedete eine Resolution gegen Antisemitismus. Im Wahlkampf gab es jedoch antisemitische Vorfälle am Rand von Veranstaltungen des linken Bezirksverbands Neukölln. Berlin war im Jahr 2025 mit 4,2 Milliarden Euro der größte Empfänger im Finanzkraftausgleich. Immer mehr Menschen in Deutschland arbeiten nach eigener Einschätzung vor allem des Geldes wegen. In einer YouGov-Umfrage für die Berufestudie des Versicherers HDI sagten 59% der Befragten, dass dies für sie der Hauptgrund oder der einzige Grund für Arbeit sei. Das sind 17 Prozentpunkte mehr als vor einem Jahr und fast doppelt so viel wie vor der Corona-Pandemie. Mehr als die Hälfte der Befragten zwischen 15 und 54 Jahren würde die berufliche Arbeit möglichst schnell beenden, wenn Geld keine Rolle spielte. Bei den 55- bis 64-Jährigen sagten das sogar 63%. Beim Thema künstliche Intelligenz erwarten 42% Stellenabbau, während nur 3% glauben, dass Köchinnen und Köche dadurch ersetzt werden können.
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2: In der Nacht kann sich bei uns örtlich Nebel bilden. Sonst bleibt es trocken. Die Temperaturen sinken auf 8 bis 10 Grad. Im Tagesverlauf löst sich der Nebel auf. Danach gibt es Sonne und viele Wolken. Regen ist nicht in Sicht. Die Höchstwerte erreichen im Radio NWW-Land rund 25 Grad. In der Nacht zum Freitag liegen die Werte bei 12 bis 14 Grad. Am Freitag ziehen mehr Wolken auf und zeitweise fällt leichter Regen. Es bleibt deutlich kühler mit 18 bis 20 Grad. In der Nacht zum Samstag sinken die Temperaturen auf 12 bis 14 Grad. Am Samstag wird es wieder freundlicher. Nach örtlichem Nebel bleibt es trocken. Sonne und Wolken wechseln sich ab. Die Werte erreichen etwa 21 Grad. In der Nacht sinken sie auf 11 bis 13 Grad.
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1: Bundesfamilienministerin Karin Prien will die geplante Reform des Elterngelds noch einmal prüfen lassen. Nach den bisherigen Plänen sollte die maximale Bezugsdauer von 14 auf 12 Monate sinken, während die Beträge leicht steigen und die Partnerschaftsmonate anders verteilt werden sollten. Prien hält eine Kürzung für viele Familien in dieser Form für schwer umsetzbar und zeigt sich offen dafür, die bisherigen 14 Monate zu erhalten. Ihr Ministerium muss sparen und berät deshalb über eine moderatere Reform mit Einsparungen. Im ersten Halbjahr 2027 will Prien außerdem ein Konzept für ein Familienpflegegeld vorlegen. Die Leistung soll Menschen finanziell unterstützen, die zeitweise aus dem Beruf aussteigen, um Angehörige zu Hause zu pflegen. Der Hurricane Polo hat die mexikanische Halbinsel Niederkalifornien erreicht und zieht weiter in Richtung der Küste des Bundesstaats Sonora. Beim ersten Landgang nahe Las Barrancas hatte der Sturm anhaltende Windgeschwindigkeiten von rund 175 Kilometern pro Stunde. In Baja California Sur kam es zu Überschwemmungen, umgestürzten Bäumen und zeitweisen Stromausfällen. Rund 21.000 Kunden waren nach Angaben des Stromversorgers betroffen. Größere Schäden und Todesopfer wurden dort zunächst nicht gemeldet. Zuvor hatte Polo im Bundesstaat Jalisco schwere Schäden verursacht. Mindestens 2 Menschen starben und 3 weitere wurden nach Regenfällen und Erdrutschen vermisst. Vor der südmexikanischen Pazifikküste hat sich zudem der Tropensturm Rachel gebildet, der weiter an Stärke gewinnen soll. Für die Autos von 7,4 Millionen Menschen in Deutschland steigen die Typklassen in der Kfz-Versicherung. Für 5,1 Millionen Autofahrer werden sie dagegen günstiger. Die Klassen spiegeln Unfallzahlen und Reparaturkosten eines Fahrzeugmodells wider und wirken sich auf die Beiträge aus. 2/3 der Autobesitzer behalten allerdings ihre bisherige Einstufung. Als Faustregel gilt, je teurer ein Auto und seine Ersatzteile sind, desto höher fällt meist die Casco-Typklasse aus. Besonders günstig eingestuft sind historische Kleinwagen wie die BMW Isetta und der Citroën 2CV. Nach dem Wahlsieg der Linken in Berlin stellen Unionsländer die Hauptstadtfinanzierung und den Länderfinanzausgleich in Frage. CSU-Fraktionschef Klaus Holleczek sagte, die unionsgeführten Länder könnten bei einer von der Linken geführten Regierung eine Initiative zum Entzug von Bundesmitteln erwägen. Voraussetzung sei aus seiner Sicht eine Landesregierung, die Antisemitismus und Judenhass im Programm habe. Die Berliner Linken-Spitzenkandidatin Elif Eralp hat sich wiederholt von antisemitischen Auffassungen distanziert. Die Bundespartei bekannte sich im Juni zum Existenzrecht Israels und verabschiedete eine Resolution gegen Antisemitismus. Im Wahlkampf gab es jedoch antisemitische Vorfälle am Rand von Veranstaltungen des linken Bezirksverbands Neukölln. Berlin war im Jahr 2025 mit 4,2 Milliarden Euro der größte Empfänger im Finanzkraftausgleich. Immer mehr Menschen in Deutschland arbeiten nach eigener Einschätzung vor allem des Geldes wegen. In einer YouGov-Umfrage für die Berufestudie des Versicherers HDI sagten 59% der Befragten, dass dies für sie der Hauptgrund oder der einzige Grund für Arbeit sei. Das sind 17 Prozentpunkte mehr als vor einem Jahr und fast doppelt so viel wie vor der Corona-Pandemie. Mehr als die Hälfte der Befragten zwischen 15 und 54 Jahren würde die berufliche Arbeit möglichst schnell beenden, wenn Geld keine Rolle spielte. Bei den 55- bis 64-Jährigen sagten das sogar 63%. Beim Thema künstliche Intelligenz erwarten 42% Stellenabbau, während nur 3% glauben, dass Köchinnen und Köche dadurch ersetzt werden können.
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2: Der Morgen startet bei uns örtlich mit Nebel und frischen Temperaturen zwischen 8 und 10 Grad. Danach löst sich der Nebel zügig auf. Im weiteren Tagesverlauf gibt es Sonne und viele Wolken. Es bleibt trocken. Die Temperaturen erreichen im gesamten Sendegebiet rund 25 Grad. Dazu weht ein schwacher bis mäßiger Wind aus nordwestlichen Richtungen. In der Nacht zum Freitag liegen die Werte bei 12 bis 14 Grad. Am Freitag wird es wolkiger und zeitweise ist leichter Regen möglich. Die Höchstwerte erreichen 18 bis 20 Grad, nachts sinken die Temperaturen auf 12 bis 14 Grad. Am Samstag bleibt es nach örtlichem Nebel wieder trocken. Sonne und Wolken wechseln sich ab. Die Höchstwerte liegen bei etwa 21 Grad, in der Nacht bei 11 bis 13 Grad.
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2: Am letzten Sonntag kam ich allein von einer Diskothek zurück und ging noch vom Sound behämmert und benebelt durch den Park nach Hause. Dieser verdammte Rhythmus wollte mir nicht mehr aus dem Schädel. Plötzlich stellte sich mir jemand in den Weg. Etwas Kleines, Grünes, mit großen lila Füßen. Ein swingender Freund von einem fremden Planeten. Na sowas, dachte ich laut. Seine Nase glühte mir wie eine Leuchtdiode entgegen. Bin zwar nicht mehr ganz nüchtern, aber so benebelt nun auch wieder nicht.
3: Mein Name ist Oxygen 4,
2: sagte er in einwandfreiem außerirdischem Akzent.

lediglich seine musikalische Gummihand reichte, setzte eine fliegende Discoscheibe lässig neben uns auf. Okay, zwitscherte mein kleiner Freund, fliegen wir. Ha. 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Wir verließen die Erde in weniger als 8 Takten und durchfetzten eine 17. Dimension. Yeah.

ein mittleres Planetensystem, wurden wir von feindlichen Flugobjekten beschossen. 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Bewohner eines Walzerplaneten wollten uns in ihren Rhythmus zwingen. 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Wir schossen einige rhythmische Disco-Kaskaden in ihr Geschwader, worauf sie es dann vorzogen, in den Wind zu schießen. Zielstrebig nach diesem kleinen Vorfall ging die Reise weiter mit zig Verbrechen.

Queen of Disco Town und nahm mich mit ihrem Wesen gefangen. Einige grüne Helfer führten mich danach gefesselt zu ihrem Heiligtum, einer riesigen Rhythmusmaschine.

Maschine, ohne dass es jemand merkte. 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Oh, aus ihrem gewohnten Rhythmus wurde eine Mischung aus Rumba, Cha-Cha-Cha, Marsch und Walzer. Unruhe, Panik, Wahnsinn, yeah. Man flehte mich an, ihren Beat wiederherzustellen. Das tat ich dann auch unter der Bedingung, mich wieder zur guten alten Erde zurückzubringen. Tja, und so bin ich wieder hier. Und mein kleiner Freund Oxygen 4 hat mich natürlich begleitet.

übrigens Oxygen ist hier geblieben. Falls ihr ihn in irgendeiner Diskothek treffen solltet, so grüßt ihn schön von mir. Und wenn er nicht gestorben ist, dann lebt er heute noch.

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1: Bundesfamilienministerin Karin Prien will die geplante Reform des Elterngelds noch einmal prüfen lassen. Nach den bisherigen Plänen sollte die maximale Bezugsdauer von 14 auf 12 Monate sinken, während die Beträge leicht steigen und die Partnerschaftsmonate anders verteilt werden sollten. Prien hält eine Kürzung für viele Familien in dieser Form für schwer umsetzbar und zeigt sich offen dafür, die bisherigen 14 Monate zu erhalten. Ihr Ministerium muss sparen und berät deshalb über eine moderatere Reform mit Einsparungen. Im ersten Halbjahr 2027 will Prien außerdem ein Konzept für ein Familienpflegegeld vorlegen. Die Leistung soll Menschen finanziell unterstützen, die zeitweise aus dem Beruf aussteigen, um Angehörige zu Hause zu pflegen. Der Hurrikan Polo hat die mexikanische Halbinsel Niederkalifornien erreicht und zieht weiter in Richtung der Küste des Bundesstaats Sonora. Beim ersten Landgang nahe Las Barrancas hatte der Sturm anhaltende Windgeschwindigkeiten von rund 175 Kilometern pro Stunde. In Baja California Sur kam es zu Überschwemmungen, umgestürzten Bäumen und zeitweisen Stromausfällen. Rund 21.000 Kunden waren nach Angaben des Stromversorgers betroffen. Größere Schäden und Todesopfer wurden dort zunächst nicht gemeldet. Zuvor hatte Polo im Bundesstaat Jalisco schwere Schäden verursacht. Mindestens 2 Menschen starben und 3 weitere wurden nach Regenfällen und Erdrutschen vermisst. Vor der südmexikanischen Pazifikküste hat sich zudem der Tropensturm Rachel gebildet, der weiter an Stärke gewinnen soll. Für die Autos von 7,4 Millionen Menschen in Deutschland steigen die Typklassen in der Kfz-Versicherung. Für 5,1 Millionen Autofahrer werden sie dagegen günstiger. Die Klassen spiegeln Unfallzahlen und Reparaturkosten eines Fahrzeugmodells wider und wirken sich auf die Beiträge aus. 2/3 der Autobesitzer behalten allerdings ihre bisherige Einstufung. Als Faustregel gilt, je teurer ein Auto und seine Ersatzteile sind, desto höher fällt meist die Casco-Typklasse aus. Besonders günstig eingestuft sind historische Kleinwagen wie die BMW Isetta und der Citroën 2CV. Nach dem Wahlsieg der Linken in Berlin stellen Unionsländer die Hauptstadtfinanzierung und den Länderfinanzausgleich in Frage. CSU-Fraktionschef Klaus Holleczek sagte, die unionsgeführten Länder könnten bei einer von der Linken geführten Regierung eine Initiative zum Entzug von Bundesmitteln erwägen. Voraussetzung sei aus seiner Sicht eine Landesregierung, die Antisemitismus und Judenhass im Programm habe. Die Berliner Linken-Spitzenkandidatin Elif Eralp hat sich wiederholt von antisemitischen Auffassungen distanziert. Die Bundespartei bekannte sich im Juni zum Existenzrecht Israels und verabschiedete eine Resolution gegen Antisemitismus. Im Wahlkampf gab es jedoch antisemitische Vorfälle am Rand von Veranstaltungen des linken Bezirksverbands Neukölln. Berlin war im Jahr 2025 mit 4,2 Milliarden Euro der größte Empfänger im Finanzkraftausgleich. Immer mehr Menschen in Deutschland arbeiten nach eigener Einschätzung vor allem des Geldes wegen. In einer YouGov-Umfrage für die Berufestudie des Versicherers HDI sagten 59% der Befragten, dass dies für sie der Hauptgrund oder der einzige Grund für Arbeit sei. Das sind 17 Prozentpunkte mehr als vor einem Jahr und fast doppelt so viel wie vor der Corona-Pandemie. Mehr als die Hälfte der Befragten zwischen 15 und 54 Jahren würde die berufliche Arbeit möglichst schnell beenden, wenn Geld keine Rolle spielte. Bei den 55- bis 64-Jährigen sagten das sogar 63%. Beim Thema künstliche Intelligenz erwarten 42% Stellenabbau, während nur 3% glauben, dass Köchinnen und Köche dadurch ersetzt werden können.
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2: Der Morgen startet bei uns örtlich mit Nebel und frischen Temperaturen zwischen 8 und 10 Grad. Danach löst sich der Nebel zügig auf. Im weiteren Tagesverlauf gibt es Sonne und viele Wolken. Es bleibt trocken. Die Temperaturen erreichen im gesamten Sendegebiet rund 25 Grad. Dazu weht ein schwacher bis mäßiger Wind aus nordwestlichen Richtungen. In der Nacht zum Freitag liegen die Werte bei 12 bis 14 Grad. Am Freitag wird es wolkiger und zeitweise ist leichter Regen möglich. Die Höchstwerte erreichen 18 bis 20 Grad, nachts sinken die Temperaturen auf 12 bis 14 Grad. Am Samstag bleibt es nach örtlichem Nebel wieder trocken. Sonne und Wolken wechseln sich ab. Die Höchstwerte liegen bei etwa 21 Grad, in der Nacht bei 11 bis 13 Grad.
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1: Bundesfamilienministerin Karin Prien will die geplante Reform des Elterngelds noch einmal prüfen lassen. Nach den bisherigen Plänen sollte die maximale Bezugsdauer von 14 auf 12 Monate sinken, während die Beträge leicht steigen und die Partnerschaftsmonate anders verteilt werden sollten. Prien hält eine Kürzung für viele Familien in dieser Form für schwer umsetzbar und zeigt sich offen dafür, die bisherigen 14 Monate zu erhalten. Ihr Ministerium muss sparen und berät deshalb über eine moderatere Reform mit Einsparungen. Im ersten Halbjahr 2027 will Prien außerdem ein Konzept für ein Familienpflegegeld vorlegen. Die Leistung soll Menschen finanziell unterstützen, die zeitweise aus dem Beruf aussteigen, um Angehörige zu Hause zu pflegen. Der Hurrikan Polo hat die mexikanische Halbinsel Niederkalifornien erreicht und zieht weiter in Richtung der Küste des Bundesstaats Sonora. Beim ersten Landgang nahe Las Barrancas hatte der Sturm anhaltende Windgeschwindigkeiten von rund 175 Kilometern pro Stunde. In Baja California Sur kam es zu Überschwemmungen, umgestürzten Bäumen und zeitweisen Stromausfällen. Rund 21.000 Kunden waren nach Angaben des Stromversorgers betroffen. Größere Schäden und Todesopfer wurden dort zunächst nicht gemeldet. Zuvor hatte Polo im Bundesstaat Jalisco schwere Schäden verursacht. Mindestens 2 Menschen starben und 3 weitere wurden nach Regenfällen und Erdrutschen vermisst. Vor der südmexikanischen Pazifikküste hat sich zudem der Tropensturm Rachel gebildet, der weiter an Stärke gewinnen soll. Für die Autos von 7,4 Millionen Menschen in Deutschland steigen die Typklassen in der Kfz-Versicherung. Für 5,1 Millionen Autofahrer werden sie dagegen günstiger. Die Klassen spiegeln Unfallzahlen und Reparaturkosten eines Fahrzeugmodells wider und wirken sich auf die Beiträge aus. 2/3 der Autobesitzer behalten allerdings ihre bisherige Einstufung. Als Faustregel gilt, je teurer ein Auto und seine Ersatzteile sind, desto höher fällt meist die Casco-Typklasse aus. Besonders günstig eingestuft sind historische Kleinwagen wie die BMW Isetta und der Citroën 2CV. Nach dem Wahlsieg der Linken in Berlin stellen Unionsländer die Hauptstadtfinanzierung und den Länderfinanzausgleich in Frage. CSU-Fraktionschef Klaus Holleczek sagte, die unionsgeführten Länder könnten bei einer von der Linken geführten Regierung eine Initiative zum Entzug von Bundesmitteln erwägen. Voraussetzung sei aus seiner Sicht eine Landesregierung, die Antisemitismus und Judenhass im Programm habe. Die Berliner Linken-Spitzenkandidatin Elif Eralp hat sich wiederholt von antisemitischen Auffassungen distanziert. Die Bundespartei bekannte sich im Juni zum Existenzrecht Israels und verabschiedete eine Resolution gegen Antisemitismus. Im Wahlkampf gab es jedoch antisemitische Vorfälle am Rand von Veranstaltungen des linken Bezirksverbands Neukölln. Berlin war im Jahr 2025 mit 4,2 Milliarden Euro der größte Empfänger im Finanzkraftausgleich. Immer mehr Menschen in Deutschland arbeiten nach eigener Einschätzung vor allem des Geldes wegen. In einer YouGov-Umfrage für die Berufestudie des Versicherers HDI sagten 59% der Befragten, dass dies für sie der Hauptgrund oder der einzige Grund für Arbeit sei. Das sind 17 Prozentpunkte mehr als vor einem Jahr und fast doppelt so viel wie vor der Corona-Pandemie. Mehr als die Hälfte der Befragten zwischen 15 und 54 Jahren würde die berufliche Arbeit möglichst schnell beenden, wenn Geld keine Rolle spielte. Bei den 55- bis 64-Jährigen sagten das sogar 63%. Beim Thema künstliche Intelligenz erwarten 42% Stellenabbau, während nur 3% glauben, dass Köchinnen und Köche dadurch ersetzt werden können.
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2: Der Morgen startet bei uns örtlich mit Nebel und frischen Temperaturen zwischen 8 und 10 Grad. Danach löst sich der Nebel zügig auf. Im weiteren Tagesverlauf gibt es Sonne und viele Wolken. Es bleibt trocken. Die Temperaturen erreichen im gesamten Sendegebiet rund 25 Grad. Dazu weht ein schwacher bis mäßiger Wind aus nordwestlichen Richtungen. In der Nacht zum Freitag liegen die Werte bei 12 bis 14 Grad. Am Freitag wird es wolkiger und zeitweise ist leichter Regen möglich. Die Höchstwerte erreichen 18 bis 20 Grad, nachts sinken die Temperaturen auf 12 bis 14 Grad. Am Samstag bleibt es nach örtlichem Nebel wieder trocken. Sonne und Wolken wechseln sich ab. Die Höchstwerte liegen bei etwa 21 Grad, in der Nacht bei 11 bis 13 Grad.
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1: Bundesfamilienministerin Karin Prien will die geplante Reform des Elterngelds noch einmal prüfen lassen. Nach den bisherigen Plänen sollte die maximale Bezugsdauer von 14 auf 12 Monate sinken, während die Beträge leicht steigen und die Partnerschaftsmonate anders verteilt werden sollten. Prien hält eine Kürzung für viele Familien in dieser Form für schwer umsetzbar und zeigt sich offen dafür, die bisherigen 14 Monate zu erhalten. Ihr Ministerium muss sparen und berät deshalb über eine moderatere Reform mit Einsparungen. Im ersten Halbjahr 2027 will Prien außerdem ein Konzept für ein Familienpflegegeld vorlegen. Die Leistung soll Menschen finanziell unterstützen, die zeitweise aus dem Beruf aussteigen, um Angehörige zu Hause zu pflegen. Der Hurrikan Polo hat die mexikanische Halbinsel Niederkalifornien erreicht und zieht weiter in Richtung der Küste des Bundesstaats Sonora. Beim ersten Landgang nahe Las Barrancas hatte der Sturm anhaltende Windgeschwindigkeiten von rund 175 Kilometern pro Stunde. In Baja California Sur kam es zu Überschwemmungen, umgestürzten Bäumen und zeitweisen Stromausfällen. Rund 21.000 Kunden waren nach Angaben des Stromversorgers betroffen. Größere Schäden und Todesopfer wurden dort zunächst nicht gemeldet. Zuvor hatte Polo im Bundesstaat Jalisco schwere Schäden verursacht. Mindestens 2 Menschen starben und 3 weitere wurden nach Regenfällen und Erdrutschen vermisst. Vor der südmexikanischen Pazifikküste hat sich zudem der Tropensturm Rachel gebildet, der weiter an Stärke gewinnen soll. Für die Autos von 7,4 Millionen Menschen in Deutschland steigen die Typklassen in der Kfz-Versicherung. Für 5,1 Millionen Autofahrer werden sie dagegen günstiger. Die Klassen spiegeln Unfallzahlen und Reparaturkosten eines Fahrzeugmodells wider und wirken sich auf die Beiträge aus. 2 Drittel der Autobesitzer behalten allerdings ihre bisherige Einstufung. Als Faustregel gilt, je teurer ein Auto und seine Ersatzteile sind, desto höher fällt meist die Casco-Typklasse aus. Besonders günstig eingestuft sind historische Kleinwagen wie die BMW Isetta und der Citroën 2CV. Nach dem Wahlsieg der Linken in Berlin stellen Unionsländer die Hauptstadtfinanzierung und den Länderfinanzausgleich in Frage. CSU-Fraktionschef Klaus Holleczek sagte, die unionsgeführten Länder könnten bei einer von der Linken geführten Regierung eine Initiative zum Entzug von Bundesmitteln erwägen. Voraussetzung sei aus seiner Sicht eine Landesregierung, die Antisemitismus und Judenhass im Programm habe. Die Berliner Linken Spitzenkandidatin Elif Eralp hat sich wiederholt von antisemitischen Auffassungen distanziert. Die Bundespartei bekannte sich im Juni zum Existenzrecht Israels und verabschiedete eine Resolution gegen Antisemitismus. Im Wahlkampf gab es jedoch antisemitische Vorfälle am Rand von Veranstaltungen des linken Bezirksverbands Neukölln. Berlin war im Jahr 2025 mit 4,2 Milliarden Euro der größte Empfänger im Finanzkraftausgleich. Immer mehr Menschen in Deutschland arbeiten nach eigener Einschätzung vor allem des Geldes wegen. In einer YouGov-Umfrage für die Berufestudie des Versicherers HDI sagten 59% der Befragten, dass dies für sie der Hauptgrund oder der einzige Grund für Arbeit sei. Das sind 17 Prozentpunkte mehr als vor einem Jahr und fast doppelt so viel wie vor der Corona-Pandemie. Mehr als die Hälfte der Befragten zwischen 15 und 54 Jahren würde die berufliche Arbeit möglichst schnell beenden, wenn Geld keine Rolle spielte. Bei den 55- bis 64-Jährigen sagten das sogar 63%. Beim Thema künstliche Intelligenz erwarten 42% Stellenabbau, während nur 3% glauben, dass Köchinnen und Köche dadurch ersetzt werden können.
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2: Am Vormittag löst sich örtlicher Nebel auf. Danach zeigt sich im Radio NWW-Land Sonne zwischen vielen Wolken. Es bleibt trocken und die Temperaturen steigen weiter an. Am Nachmittag erreichen die Werte rund 25 Grad. Der Wind weht schwach bis mäßig aus nordwestlichen Richtungen. In der Nacht zum Freitag liegen die Temperaturen bei 12 bis 14 Grad. Der Freitag bringt mehr Wolken und zeitweise leichten Regen. Die Höchstwerte erreichen 18 bis 20 Grad. Nachts liegen die Werte bei 12 bis 14 Grad. Am Samstag bleibt es nach örtlichem Nebel wieder trocken. Sonne und Wolken wechseln sich ab und die Temperaturen steigen auf etwa 21 Grad. In der Nacht werden 11 bis 13 Grad erreicht.
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1: Ab Januar 2027 soll das staatlich geförderte Altersvorsorgedepot die Riester-Rente für neue Verträge ablösen. Bis zu 540 Euro Grundzulage im Jahr sind möglich, zusätzlich bis zu 300 Euro je Kind. Die Verbraucherzentralen warnen jedoch vor einer Verkaufswelle teurer Verträge und raten zu einer unabhängigen Prüfung vor dem Abschluss. Der Kostendeckel von 1% im Jahr gilt nur für einfache Standarddepots. Bei anderen Angeboten sind nach Darstellung der Verbraucherzentralen deutlich höhere Kosten möglich. Kritik gibt es auch daran, welche Fonds ausgewählt werden. Wer in breite Welt-ETFs investiert, kann unter anderem an Rüstungsunternehmen beteiligt sein. Nachhaltige Fonds schließen Waffen nicht automatisch aus. Entscheidend sind die konkreten Ausschlussregeln und Umsatzgrenzen. Der Tankrabatt ist heute gestartet. Die Energiesteuer auf Benzin und Diesel sinkt bis Ende Dezember um 14 Cent je Liter. Einschließlich Mehrwertsteuer ergibt das rechnerisch rund 17 Cent Entlastung je Liter. Bundesweit fielen die Preise zum Start nach Angaben des Spritpreisportals Tankerkönig zunächst um etwa 10 bis 11 Cent. Ob die volle Steuersenkung ankommt, hängt von den Mineralölunternehmen ab. Der ADAC fordert eine vollständige Weitergabe an die Autofahrer. Das IFO-Institut hatte beim vorherigen Tankrabatt kritisiert, dass besonders beim Diesel ein Teil der Entlastung bei den Konzernen geblieben sei. Die Bundesregierung will die Pflegeversicherung mit einem neuen Gesetz kurzfristig stabilisieren. Der allgemeine Beitragssatz soll im kommenden Jahr bei 3,6% bleiben, Kinderlose sollen ab Januar aber mehr zahlen. Ihr Zuschlag steigt von 0,6 auf 0,9 Prozentpunkte. Gleichzeitig entfällt eine für 2028 vorgesehene Leistungsanhebung. Die großen Strukturfragen, darunter ein Deckel für Eigenanteile im Pflegeheim, soll erst eine Kommission bis 2027 vorbereiten. Gewerkschaften, Sozialverbände, Grüne und Linke kritisieren deshalb ein Kürzungsprogramm statt einer wirklichen Reform. Nach einem schweren Zwischenfall an Bord eines Fly-Dubai-Flugs von Dubai nach Tel Aviv dauern die Ermittlungen an. Israels Ministerpräsident Benjamin Netanyahu sagt, der Co-Pilot habe den Piloten niedergestochen und versucht, die Maschine abstürzen zu lassen. Das Flugzeug verlor nach Flugdaten binnen kurzer Zeit deutlich an Höhe und landete anschließend im saudi-arabischen Tabuk. Passagiere überwältigten nach israelischen Angaben den Co-Piloten, sie konnten später nach Tel Aviv weiterfliegen. Fly Dubai erklärt, die Hintergründe der Auseinandersetzung im Cockpit seien noch ungeklärt und warnt vor voreiligen Spekulationen. Der Pilot und der Co-Pilot wurden verletzt in ein Krankenhaus gebracht. Die Bundesregierung plant eine Steuer auf zuckerhaltige Getränke ab Juli 2027. Der aktuelle Gesetzentwurf rechnet für 2028 mit Einnahmen von rund 1,2 Milliarden Euro, deutlich mehr als zunächst erwartet. Je nach Zuckergehalt sollen zwischen 26 und 38 Cent je Liter fällig werden. Das Finanzministerium geht davon aus, dass Hersteller die Steuer an die Verbraucher weitergeben. Für Verwaltung und Kontrolle sind mehr als 200 neue Stellen vorgesehen. Wirtschaftsverbände kritisieren höhere Getränkepreise, zusätzlichen Bürokratieaufwand und eine Belastung besonders für Menschen mit wenig Geld.
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2: Am Vormittag löst sich örtlicher Nebel auf. Danach zeigt sich im Radio NWW-Land Sonne zwischen vielen Wolken. Es bleibt trocken und die Temperaturen steigen weiter an. Am Nachmittag erreichen die Werte rund 25 Grad. Der Wind weht schwach bis mäßig aus nordwestlichen Richtungen. In der Nacht zum Freitag liegen die Temperaturen bei 12 bis 14 Grad. Der Freitag bringt mehr Wolken und zeitweise leichten Regen. Die Höchstwerte erreichen 18 bis 20 Grad. Nachts liegen die Werte bei 12 bis 14 Grad. Am Samstag bleibt es nach örtlichem Nebel wieder trocken. Sonne und Wolken wechseln sich ab und die Temperaturen steigen auf etwa 21 Grad. In der Nacht werden 11 bis 13 Grad erreicht.
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1: Die Hans-Leipelt-Schule in Donauwörth hat den Deutschen Schulpreis 2026 gewonnen. Die Fach- und Berufsoberschule überzeugte die Jury mit ihrem Unterrichtskonzept Vision. Klassische Stundenpläne mit aufeinanderfolgenden Unterrichtsstunden gibt es dort kaum noch. Stattdessen wechseln sich kurze Erklärphasen der Lehrkräfte mit eigenständigem Arbeiten der Schülerinnen und Schüler ab. Die Schule erhält 30.000 Euro Preisgeld für ihre Ausstattung. Sie ist die einzige ausgezeichnete Schule aus Bayern. Nach 14 Jahren Bauzeit steht der Termin für die Inbetriebnahme des Straßenbahntunnels am Augsburger Hauptbahnhof fest. Die Stadtwerke wollen den Tunnel am 30. Juni kommenden Jahres eröffnen. Bis Ende dieses Jahres soll der größte Teil der Bauarbeiten abgeschlossen sein. Ab November beginnen die ersten Testfahrten mit Straßenbahnen. Vor der Eröffnung ist außerdem noch eine Brandschutzübung geplant, bei der der Tunnel mit Rauch gefüllt wird. Im ersten Halbjahr des kommenden Jahres erhalten die Fahrer die nötige Schulung für den Betrieb im Tunnel. Nach dem mutmaßlichen Raubüberfall im Augsburger Univiertel wird ein junger Mann heute einem Haftrichter vorgeführt. Er soll am Dienstagmittag gemeinsam mit einer jungen Frau einen anderen jungen Mann in der Universitätsstraße mit einem Messer bedroht und ihm Geld abgenommen haben. Bei der Festnahme des Mannes gab die Polizei einen Warnschuss ab. Seine mutmaßliche Komplizin konnte trotz groß angelegter Fahndung und Polizeihubschrauber entkommen. Gesucht wird eine etwa 19 Jahre alte Frau mit kräftigerer Statur und langen braunen Haaren in zwei Zöpfen. Hinweise nimmt die Augsburger Kriminalpolizei unter der Nummer 0821 323 3821 entgegen. Der Höchstädter Manuel Knoll wird heute als bayerischer Staatsminister für Jugend und Demokratie vereidigt. Der 36-jährige Landtagsabgeordnete vertritt Augsburg-Land und Dillingen seit knapp 3 Jahren. Mit dem neuen Amt wird er der jüngste Minister im Kabinett. Ministerpräsident Markus Söder hatte das Ressort erst vor einer Woche geschaffen, nachdem AfD und Linke bei jungen Menschen an Zuspruch gewonnen hatten. Knoll soll künftig darauf achten, wie sich Gesetze auf junge Menschen auswirken. Der Landtag kommt heute Nachmittag um 15 Uhr zur Vereidigung zusammen. Die neue Johann-Strauß-Grundschule in Haunstetten soll im kommenden Frühjahr fertig werden. Eigentlich war der Umzug der Schülerinnen und Schüler bereits zu diesem Schuljahr geplant. Bauverzögerungen und Diebstähle auf der Baustelle verhinderten das. Die Arbeiten laufen nun mit Hochdruck weiter. Im Neubau entstehen auch Betreuungsplätze für rund 200 Kinder am Nachmittag. Die Grundschule kostet rund 60 Millionen Euro.
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1: Hallo zusammen.
2: Hallo.
1: Ja, wir möchten uns jetzt erst einmal entschuldigen. Es gab nämlich gestern ein technisches Problem. Das Rezept von gestern, das kam nicht, aber da wir die Wiesenwochen ja komplett machen wollen, ihr könnt es natürlich überall da hören, wo es Podcasts gibt. Das heißt, das ist nicht verloren.
2: Genau.
1: Ja, und heute haben wir was ganz Besonderes. Wir haben ja gestern schon Semmelknödel gehabt.
2: Heute haben wir Brezenknödel.
1: Ja, genau.
2: Und das Rindergulasch und Blaukraut.
1: Genau. Ja, Blaukraut bleibt Blaukraut und Brautkleid bleibt Brautkleid. Wie lange bin ich jetzt schon Sprecher und kann das immer noch nicht? Das ist eine gute Frage.
2: Ja, muss halt üben, ne?
1: Ja, ja. Gut.
2: Genau. Wobei. Also die Brezenknödel gehen genauso wie die Semmelknödel natürlich, nur halt mit alten Brezen.
1: Genau, so schaut's aus. Und ansonsten, ja, ist das ein ganz besonderer Geschmack eigentlich. Aber auch wieder, ja, sagen wir mal so typisch regional. Wie gesagt, die Preisen kennen das nicht, habe ich gestern schon gesagt.
2: Ja, ist lecker.
1: Ja, ist wirklich lecker. Ja, was vor allen Dingen wichtig ist, dass das Rindergulasch echt Zeit hat zum Schmoren, weil ja, Rindfleisch ist natürlich da sehr zickig. Also das heißt, wenn man das 2,5 Stunden schmort und das richtig vorsichtig und richtig, ja, sagen wir mal sanft, dann wird das richtig butterweich.
2: Ja.
1: Das ist richtig toll.
2: Mhm. Und gutes Fleisch muss man halt nehmen.
1: Ja, das auf jeden Fall. Also ja, irgendwas wirklich Hochwertiges irgendwie so im Angebot, abgepackt irgendwie, das wird, glaube ich, weniger was. Ja? Da sollte man sich dann schon was Besonderes gönnen, auf jeden Fall. Es gibt wieder ein Getränk dazu.
2: Ja, ein cooles. Genau, nach Wahl natürlich.
1: Nach Wahl. Ja. Es kann alles Mögliche sein. Also gut, ich meine, es passt jetzt nicht unbedingt der Kaffee dazu, aber ich sag mal so.
2: Nee, Tee auch nicht.
1: Na, aber ich sag mal, wer zum Beispiel so eine Kräuterlimonade mag oder sowas, das passt auch richtig gut dazu. Oder so eine Schorle, gerade mit dunklen Beeren, so Johannisbeer oder sowas, passt auch gut dazu. Mhm. Ja, oder halt eben der Klassiker Bier. Ne?
2: Ja, oder Radler.
1: Ja, oder Radler, genau.
2: Viel Spaß beim Kochen.
1: Ja.
2: Einen schönen Tag und bis morgen.
1: Bis morgen. Tschüss.
2: Tschüss.
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1: Ab Januar 2027 soll das staatlich geförderte Altersvorsorgedepot die Riester-Rente für neue Verträge ablösen. Bis zu 540 Euro Grundzulage im Jahr sind möglich, zusätzlich bis zu 300 Euro je Kind. Die Verbraucherzentralen warnen jedoch vor einer Verkaufswelle teurer Verträge und raten zu einer unabhängigen Prüfung vor dem Abschluss. Der Kostendeckel von 1% im Jahr gilt nur für einfache Standarddepots. Bei anderen Angeboten sind nach Darstellung der Verbraucherzentralen deutlich höhere Kosten möglich. Kritik gibt es auch daran, welche Fonds ausgewählt werden. Wer in breite Welt-ETFs investiert, kann unter anderem an Rüstungsunternehmen beteiligt sein. Nachhaltige Fonds schließen Waffen nicht automatisch aus. Entscheidend sind die konkreten Ausschlussregeln und Umsatzgrenzen. Der Tankrabatt ist heute gestartet. Die Energiesteuer auf Benzin und Diesel sinkt bis Ende Dezember um 14 Cent je Liter. Einschließlich Mehrwertsteuer ergibt das rechnerisch rund 17 Cent Entlastung je Liter. Bundesweit fielen die Preise zum Start nach Angaben des Spritpreisportals Tankerkönig zunächst um etwa 10 bis 11 Cent. Ob die volle Steuersenkung ankommt, hängt von den Mineralölunternehmen ab. Der ADAC fordert eine vollständige Weitergabe an die Autofahrer. Das IFO-Institut hatte beim vorherigen Tankrabatt kritisiert, dass besonders beim Diesel ein Teil der Entlastung bei den Konzernen geblieben sei. Die Bundesregierung will die Pflegeversicherung mit einem neuen Gesetz kurzfristig stabilisieren. Der allgemeine Beitragssatz soll im kommenden Jahr bei 3,6% bleiben. Kinderlose sollen ab Januar aber mehr zahlen. Ihr Zuschlag steigt von 0,6 auf 0,9 Prozentpunkte. Gleichzeitig entfällt eine für 2028 vorgesehene Leistungsanhebung. Die großen Strukturfragen, darunter ein Deckel für Eigenanteile im Pflegeheim, soll erst eine Kommission bis 2027 vorbereiten. Gewerkschaften, Sozialverbände, Grüne und Linke kritisieren deshalb ein Kürzungsprogramm statt einer wirklichen Reform. Nach einem schweren Zwischenfall an Bord eines Fly-Dubai-Flugs von Dubai nach Tel Aviv dauern die Ermittlungen an. Israels Ministerpräsident Benjamin Netanyahu sagt, der Co-Pilot habe den Piloten niedergestochen und versucht, die Maschine abstürzen zu lassen. Das Flugzeug verlor nach Flugdaten binnen kurzer Zeit deutlich an Höhe und landete anschließend im saudi-arabischen Tabuk. Passagiere überwältigten nach israelischen Angaben den Co-Piloten, sie konnten später nach Tel Aviv weiterfliegen. Fly Dubai erklärt, die Hintergründe der Auseinandersetzung im Cockpit seien noch ungeklärt und warnt vor voreiligen Spekulationen. Der Pilot und der Co-Pilot wurden verletzt in ein Krankenhaus gebracht. Die Bundesregierung plant eine Steuer auf zuckerhaltige Getränke ab Juli 2027. Der aktuelle Gesetzentwurf rechnet für 2028 mit Einnahmen von rund 1,2 Milliarden Euro, deutlich mehr als zunächst erwartet. Je nach Zuckergehalt sollen zwischen 26 und 38 Cent je Liter fällig werden. Das Finanzministerium geht davon aus, dass Hersteller die Steuer an die Verbraucher weitergeben. Für Verwaltung und Kontrolle sind mehr als 200 neue Stellen vorgesehen. Wirtschaftsverbände kritisieren höhere Getränkepreise, zusätzlichen Bürokratieaufwand und eine Belastung besonders für Menschen mit wenig Geld.
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2: Am Vormittag löst sich örtlicher Nebel auf. Danach zeigt sich im Radio NWW-Land Sonne zwischen vielen Wolken. Es bleibt trocken und die Temperaturen steigen weiter an. Am Nachmittag erreichen die Werte rund 25 Grad. Der Wind weht schwach bis mäßig aus nordwestlichen Richtungen. In der Nacht zum Freitag liegen die Temperaturen bei 12 bis 14 Grad. Der Freitag bringt mehr Wolken und zeitweise leichten Regen. Die Höchstwerte erreichen 18 bis 20 Grad. Nachts liegen die Werte bei 12 bis 14 Grad. Am Samstag bleibt es nach örtlichem Nebel wieder trocken. Sonne und Wolken wechseln sich ab und die Temperaturen steigen auf etwa 21 Grad. In der Nacht werden 11 bis 13 Grad erreicht.
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1: Ab Januar 2027 soll das staatlich geförderte Altersvorsorgedepot die Riester-Rente für neue Verträge ablösen. Bis zu 540 Euro Grundzulage im Jahr sind möglich, zusätzlich bis zu 300 Euro je Kind. Die Verbraucherzentralen warnen jedoch vor einer Verkaufswelle teurer Verträge und raten zu einer unabhängigen Prüfung vor dem Abschluss. Der Kostendeckel von 1% im Jahr gilt nur für einfache Standarddepots. Bei anderen Angeboten sind nach Darstellung der Verbraucherzentralen deutlich höhere Kosten möglich. Kritik gibt es auch daran, welche Fonds ausgewählt werden. Wer in breite Welt-ETFs investiert, kann unter anderem an Rüstungsunternehmen beteiligt sein. Nachhaltige Fonds schließen Waffen nicht automatisch aus. Entscheidend sind die konkreten Ausschlussregeln und Umsatzgrenzen. Der Tankrabatt ist heute gestartet. Die Energiesteuer auf Benzin und Diesel sinkt bis Ende Dezember um 14 Cent je Liter. Einschließlich Mehrwertsteuer ergibt das rechnerisch rund 17 Cent Entlastung je Liter. Bundesweit fielen die Preise zum Start nach Angaben des Spritpreisportals Tankerkönig zunächst um etwa 10 bis 11 Cent. Ob die volle Steuersenkung ankommt, hängt von den Mineralölunternehmen ab. Der ADAC fordert eine vollständige Weitergabe an die Autofahrer. Das IFO-Institut hatte beim vorherigen Tankrabatt kritisiert, dass besonders beim Diesel ein Teil der Entlastung bei den Konzernen geblieben sei. Die Bundesregierung will die Pflegeversicherung mit einem neuen Gesetz kurzfristig stabilisieren. Der allgemeine Beitragssatz soll im kommenden Jahr bei 3,6% bleiben, Kinderlose sollen ab Januar aber mehr zahlen. Ihr Zuschlag steigt von 0,6 auf 0,9 Prozentpunkte. Gleichzeitig entfällt eine für 2028 vorgesehene Leistungsanhebung. Die großen Strukturfragen, darunter ein Deckel für Eigenanteile im Pflegeheim, soll erst eine Kommission bis 2027 vorbereiten. Gewerkschaften, Sozialverbände, Grüne und Linke kritisieren deshalb ein Kürzungsprogramm statt einer wirklichen Reform. Nach einem schweren Zwischenfall an Bord eines Fly-Dubai-Flugs von Dubai nach Tel Aviv dauern die Ermittlungen an. Israels Ministerpräsident Benjamin Netanyahu sagt, der Co-Pilot habe den Piloten niedergestochen und versucht, die Maschine abstürzen zu lassen. Das Flugzeug verlor nach Flugdaten binnen kurzer Zeit deutlich an Höhe und landete anschließend im saudi-arabischen Tabuk. Passagiere überwältigten nach israelischen Angaben den Co-Piloten, sie konnten später nach Tel Aviv weiterfliegen. Fly Dubai erklärt, die Hintergründe der Auseinandersetzung im Cockpit seien noch ungeklärt und warnt vor voreiligen Spekulationen. Der Pilot und der Co-Pilot wurden verletzt in ein Krankenhaus gebracht. Die Bundesregierung plant eine Steuer auf zuckerhaltige Getränke ab Juli 2027. Der aktuelle Gesetzentwurf rechnet für 2028 mit Einnahmen von rund 1,2 Milliarden Euro, deutlich mehr als zunächst erwartet. Je nach Zuckergehalt sollen zwischen 26 und 38 Cent je Liter fällig werden. Das Finanzministerium geht davon aus, dass Hersteller die Steuer an die Verbraucher weitergeben. Für Verwaltung und Kontrolle sind mehr als 200 neue Stellen vorgesehen. Wirtschaftsverbände kritisieren höhere Getränkepreise, zusätzlichen Bürokratieaufwand und eine Belastung besonders für Menschen mit wenig Geld.
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2: Zur Mittagszeit zeigt sich bei uns Sonne zwischen vielen Wolken. Regen ist nicht in Sicht. Am Nachmittag bleibt es trocken und angenehm warm. Die Temperaturen erreichen im gesamten Sendegebiet rund 25 Grad. Dazu weht ein schwacher bis mäßiger Wind aus nordwestlichen Richtungen. In der Nacht zum Freitag liegen die Werte bei 12 bis 14 Grad. Am Freitag wird der Himmel meist dichter bewölkt sein. Zeitweise fällt leichter Regen. Die Temperaturen erreichen 18 bis 20 Grad. Nachts sinken sie auf 12 bis 14 Grad. Am Samstag geht es wieder freundlicher weiter. Nach örtlichem Nebel bleibt es trocken. Bei Sonne und Wolken werden etwa 21 Grad erreicht. In der Nacht liegen die Werte bei 11 bis 13 Grad.
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1: Nach dem mutmaßlichen Raubüberfall im Augsburger Univiertel wird ein junger Mann heute einem Haftrichter vorgeführt. Er soll am Dienstagmittag gemeinsam mit einer jungen Frau einen anderen jungen Mann in der Universitätsstraße mit einem Messer bedroht und ihm Geld abgenommen haben. Bei der Festnahme des Mannes gab die Polizei einen Warnschuss ab. Seine mutmaßliche Komplizin konnte trotz groß angelegter Fahndung und Polizeihubschrauber entkommen. Gesucht wird eine etwa 19 Jahre alte Frau mit kräftigerer Statur und langen braunen Haaren in zwei Zöpfen. Hinweise nimmt die Augsburger Kriminalpolizei unter der Nummer 0821 323 3821 entgegen. Ein 17-jähriger Rollerfahrer hat sich zwischen Nordheim und Mertingen eine etwa 10-minütige Verfolgungsjagd mit der Polizei geliefert. Bei einer Verkehrskontrolle am Montagabend hielt er nicht an, sondern flüchtete ohne Licht durch mehrere Ortschaften. Mehrere Streifenwagen nahmen die Verfolgung auf. In Mertingen stürzte der Jugendliche bei einem missglückten Wendemanöver und wurde festgenommen. Er hatte keinen Führerschein, der Roller war nicht korrekt versichert und ein Drogentest fiel positiv aus. Die Hans-Leipelt-Schule in Donauwörth hat den Deutschen Schulpreis 2026 gewonnen. Die Fach- und Berufsoberschule überzeugte die Jury mit ihrem Unterrichtskonzept Vision. Klassische Stundenpläne mit aufeinanderfolgenden Unterrichtsstunden gibt es dort kaum noch. Stattdessen wechseln sich kurze Erklärphasen der Lehrkräfte mit eigenständigem Arbeiten der Schülerinnen und Schüler ab. Die Schule erhält 30.000 Euro Preisgeld für ihre Ausstattung. Sie ist die einzige ausgezeichnete Schule aus Bayern. Ein Mammutzahn aus der Donau bei Donauwörth wird derzeit behutsam gereinigt und konserviert. Der Fund war im Sommer bei Niedrigwasser gemacht worden. Der mindestens 12.000 Jahre alte Backenzahn wiegt 3,5 Kilogramm. Zur Haltbarmachung kommt er in eine Mischung aus Wasser und Holzleim. Nach Angaben der Donauwörther Stadtheimatpflegerin Gudrun Reißer lässt sich an den Rillen das Alter des Tieres ablesen. Das Mammut war demnach etwa 4 bis 12 Jahre alt. Nach 14 Jahren Bauzeit steht der Termin für die Inbetriebnahme des Straßenbahntunnels am Augsburger Hauptbahnhof fest. Die Stadtwerke wollen den Tunnel am 30. Juni kommenden Jahres eröffnen. Bis Ende dieses Jahres soll der größte Teil der Bauarbeiten abgeschlossen sein. Ab November beginnen die ersten Testfahrten mit Straßenbahnen. Vor der Eröffnung ist außerdem noch eine Brandschutzübung geplant, bei der der Tunnel mit Rauch gefüllt wird. Im ersten Halbjahr des kommenden Jahres erhalten die Fahrer die nötige Schulung für den Betrieb im Tunnel.
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1: Ab Januar 2027 soll das staatlich geförderte Altersvorsorgedepot die Riester-Rente für neue Verträge ablösen. Bis zu 540 Euro Grundzulage im Jahr sind möglich, zusätzlich bis zu 300 Euro je Kind. Die Verbraucherzentralen warnen jedoch vor einer Verkaufswelle teurer Verträge und raten zu einer unabhängigen Prüfung vor dem Abschluss. Der Kostendeckel von 1% im Jahr gilt nur für einfache Standarddepots. Bei anderen Angeboten sind nach Darstellung der Verbraucherzentralen deutlich höhere Kosten möglich. Kritik gibt es auch daran, welche Fonds ausgewählt werden. Wer in breite Welt-ETFs investiert, kann unter anderem an Rüstungsunternehmen beteiligt sein. Nachhaltige Fonds schließen Waffen nicht automatisch aus. Entscheidend sind die konkreten Ausschlussregeln und Umsatzgrenzen. Der Tankrabatt ist heute gestartet. Die Energiesteuer auf Benzin und Diesel sinkt bis Ende Dezember um 14 Cent je Liter. Einschließlich Mehrwertsteuer ergibt das rechnerisch rund 17 Cent Entlastung je Liter. Bundesweit fielen die Preise zum Start nach Angaben des Spritpreisportals Tankerkönig zunächst um etwa 10 bis 11 Cent. Ob die volle Steuersenkung ankommt, hängt von den Mineralölunternehmen ab. Der ADAC fordert eine vollständige Weitergabe an die Autofahrer. Das IFO-Institut hatte beim vorherigen Tankrabatt kritisiert, dass besonders beim Diesel ein Teil der Entlastung bei den Konzernen geblieben sei. Die Bundesregierung will die Pflegeversicherung mit einem neuen Gesetz kurzfristig stabilisieren. Der allgemeine Beitragssatz soll im kommenden Jahr bei 3,6% bleiben, Kinderlose sollen ab Januar aber mehr zahlen. Ihr Zuschlag steigt von 0,6 auf 0,9 Prozentpunkte. Gleichzeitig entfällt eine für 2028 vorgesehene Leistungsanhebung. Die großen Strukturfragen, darunter ein Deckel für Eigenanteile im Pflegeheim, soll erst eine Kommission bis 2027 vorbereiten. Gewerkschaften, Sozialverbände, Grüne und Linke kritisieren deshalb ein Kürzungsprogramm statt einer wirklichen Reform. Nach einem schweren Zwischenfall an Bord eines Fly-Dubai-Flugs von Dubai nach Tel Aviv dauern die Ermittlungen an. Israels Ministerpräsident Benjamin Netanyahu sagt, der Co-Pilot habe den Piloten niedergestochen und versucht, die Maschine abstürzen zu lassen. Das Flugzeug verlor nach Flugdaten binnen kurzer Zeit deutlich an Höhe und landete anschließend im saudi-arabischen Tabuk. Passagiere überwältigten nach israelischen Angaben den Co-Piloten, sie konnten später nach Tel Aviv weiterfliegen. Fly Dubai erklärt, die Hintergründe der Auseinandersetzung im Cockpit seien noch ungeklärt und warnt vor voreiligen Spekulationen. Der Pilot und der Co-Pilot wurden verletzt in ein Krankenhaus gebracht. Die Bundesregierung plant eine Steuer auf zuckerhaltige Getränke ab Juli 2027. Der aktuelle Gesetzentwurf rechnet für 2028 mit Einnahmen von rund 1,2 Milliarden Euro, deutlich mehr als zunächst erwartet. Je nach Zuckergehalt sollen zwischen 26 und 38 Cent je Liter fällig werden. Das Finanzministerium geht davon aus, dass Hersteller die Steuer an die Verbraucher weitergeben. Für Verwaltung und Kontrolle sind mehr als 200 neue Stellen vorgesehen. Wirtschaftsverbände kritisieren höhere Getränkepreise, zusätzlichen Bürokratieaufwand und eine Belastung besonders für Menschen mit wenig Geld.
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2: Zur Mittagszeit zeigt sich bei uns Sonne zwischen vielen Wolken. Regen ist nicht in Sicht. Am Nachmittag bleibt es trocken und angenehm warm. Die Temperaturen erreichen im gesamten Sendegebiet rund 25 Grad. Dazu weht ein schwacher bis mäßiger Wind aus nordwestlichen Richtungen. In der Nacht zum Freitag liegen die Werte bei 12 bis 14 Grad. Am Freitag wird der Himmel meist dichter bewölkt sein. Zeitweise fällt leichter Regen. Die Temperaturen erreichen 18 bis 20 Grad. Nachts sinken sie auf 12 bis 14 Grad. Am Samstag geht es wieder freundlicher weiter. Nach örtlichem Nebel bleibt es trocken. Bei Sonne und Wolken werden etwa 21 Grad erreicht. In der Nacht liegen die Werte bei 11 bis 13 Grad.
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1: Ab Januar 2027 soll das staatlich geförderte Altersvorsorgedepot die Riester-Rente für neue Verträge ablösen. Bis zu 540 Euro Grundzulage im Jahr sind möglich, zusätzlich bis zu 300 Euro je Kind. Die Verbraucherzentralen warnen jedoch vor einer Verkaufswelle teurer Verträge und raten zu einer unabhängigen Prüfung vor dem Abschluss. Der Kostendeckel von 1% im Jahr gilt nur für einfache Standarddepots. Bei anderen Angeboten sind nach Darstellung der Verbraucherzentralen deutlich höhere Kosten möglich. Kritik gibt es auch daran, welche Fonds ausgewählt werden. Wer in breite Welt-ETFs investiert, kann unter anderem an Rüstungsunternehmen beteiligt sein. Nachhaltige Fonds schließen Waffen nicht automatisch aus. Entscheidend sind die konkreten Ausschlussregeln und Umsatzgrenzen. Der Tankrabatt ist heute gestartet. Die Energiesteuer auf Benzin und Diesel sinkt bis Ende Dezember um 14 Cent je Liter. Einschließlich Mehrwertsteuer ergibt das rechnerisch rund 17 Cent Entlastung je Liter. Bundesweit fielen die Preise zum Start nach Angaben des Spritpreisportals Tankerkönig zunächst um etwa 10 bis 11 Cent. Ob die volle Steuersenkung ankommt, hängt von den Mineralölunternehmen ab. Der ADAC fordert eine vollständige Weitergabe an die Autofahrer. Das IFO-Institut hatte beim vorherigen Tankrabatt kritisiert, dass besonders beim Diesel ein Teil der Entlastung bei den Konzernen geblieben sei. Die Bundesregierung will die Pflegeversicherung mit einem neuen Gesetz kurzfristig stabilisieren. Der allgemeine Beitragssatz soll im kommenden Jahr bei 3,6% bleiben. Kinderlose sollen ab Januar aber mehr zahlen. Ihr Zuschlag steigt von 0,6 auf 0,9 Prozentpunkte. Gleichzeitig entfällt eine für 2028 vorgesehene Leistungsanhebung. Die großen Strukturfragen, darunter ein Deckel für Eigenanteile im Pflegeheim, soll erst eine Kommission bis 2027 vorbereiten. Gewerkschaften, Sozialverbände, Grüne und Linke kritisieren deshalb ein Kürzungsprogramm statt einer wirklichen Reform. Nach einem schweren Zwischenfall an Bord eines Fly-Dubai-Flugs von Dubai nach Tel Aviv dauern die Ermittlungen an. Israels Ministerpräsident Benjamin Netanyahu sagt, der Co-Pilot habe den Piloten niedergestochen und versucht, die Maschine abstürzen zu lassen. Das Flugzeug verlor nach Flugdaten binnen kurzer Zeit deutlich an Höhe und landete anschließend im saudi-arabischen Tabuk. Passagiere überwältigten nach israelischen Angaben den Co-Piloten, sie konnten später nach Tel Aviv weiterfliegen. Fly Dubai erklärt, die Hintergründe der Auseinandersetzung im Cockpit seien noch ungeklärt und warnt vor voreiligen Spekulationen. Der Pilot und der Co-Pilot wurden verletzt in ein Krankenhaus gebracht. Die Bundesregierung plant eine Steuer auf zuckerhaltige Getränke ab Juli 2027. Der aktuelle Gesetzentwurf rechnet für 2028 mit Einnahmen von rund 1,2 Milliarden Euro, deutlich mehr als zunächst erwartet. Je nach Zuckergehalt sollen zwischen 26 und 38 Cent je Liter fällig werden. Das Finanzministerium geht davon aus, dass Hersteller die Steuer an die Verbraucher weitergeben. Für Verwaltung und Kontrolle sind mehr als 200 neue Stellen vorgesehen. Wirtschaftsverbände kritisieren höhere Getränkepreise, zusätzlichen Bürokratieaufwand und eine Belastung besonders für Menschen mit wenig Geld.
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2: Am Nachmittag erwartet uns im Radio NWW-Land ein trockener Mix aus Sonne und vielen Wolken. Die Temperaturen erreichen rund 25 Grad. Der Wind weht schwach bis mäßig aus nordwestlichen Richtungen. Zum Abend hin bleibt es trocken. In der Nacht zum Freitag liegen die Temperaturen bei 12 bis 14 Grad. Am Freitag überwiegen die Wolken. Zeitweise fällt leichter Regen und es wird mit 18 bis 20 Grad deutlich kühler. Nachts sinken die Werte auf 12 bis 14 Grad. Am Samstag bleibt es nach örtlichem Nebel wieder trocken. Sonne und Wolken wechseln sich ab. Die Höchstwerte liegen bei etwa 21 Grad. In der Nacht werden 11 bis 13 Grad erreicht.
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1: Ab Januar 2027 soll das staatlich geförderte Altersvorsorgedepot die Riester-Rente für neue Verträge ablösen. Bis zu 540 Euro Grundzulage im Jahr sind möglich, zusätzlich bis zu 300 Euro je Kind. Die Verbraucherzentralen warnen jedoch vor einer Verkaufswelle teurer Verträge und raten zu einer unabhängigen Prüfung vor dem Abschluss. Der Kostendeckel von 1% im Jahr gilt nur für einfache Standarddepots. Bei anderen Angeboten sind nach Darstellung der Verbraucherzentralen deutlich höhere Kosten möglich. Kritik gibt es auch daran, welche Fonds ausgewählt werden. Wer in breite Welt-ETFs investiert, kann unter anderem an Rüstungsunternehmen beteiligt sein. Nachhaltige Fonds schließen Waffen nicht automatisch aus. Entscheidend sind die konkreten Ausschlussregeln und Umsatzgrenzen. Der Tankrabatt ist heute gestartet. Die Energiesteuer auf Benzin und Diesel sinkt bis Ende Dezember um 14 Cent je Liter. Einschließlich Mehrwertsteuer ergibt das rechnerisch rund 17 Cent Entlastung je Liter. Bundesweit fielen die Preise zum Start nach Angaben des Spritpreisportals Tankerkönig zunächst um etwa 10 bis 11 Cent. Ob die volle Steuersenkung ankommt, hängt von den Mineralölunternehmen ab. Der ADAC fordert eine vollständige Weitergabe an die Autofahrer. Das IFO-Institut hatte beim vorherigen Tankrabatt kritisiert, dass besonders beim Diesel ein Teil der Entlastung bei den Konzernen geblieben sei. Die Bundesregierung will die Pflegeversicherung mit einem neuen Gesetz kurzfristig stabilisieren. Der allgemeine Beitragssatz soll im kommenden Jahr bei 3,6% bleiben. Kinderlose sollen ab Januar aber mehr zahlen. Ihr Zuschlag steigt von 0,6 auf 0,9 Prozentpunkte. Gleichzeitig entfällt eine für 2028 vorgesehene Leistungsanhebung. Die großen Strukturfragen, darunter ein Deckel für Eigenanteile im Pflegeheim, soll erst eine Kommission bis 2027 vorbereiten. Gewerkschaften, Sozialverbände, Grüne und Linke kritisieren deshalb ein Kürzungsprogramm statt einer wirklichen Reform. Nach einem schweren Zwischenfall an Bord eines Fly-Dubai-Flugs von Dubai nach Tel Aviv dauern die Ermittlungen an. Israels Ministerpräsident Benjamin Netanyahu sagt, der Co-Pilot habe den Piloten niedergestochen und versucht, die Maschine abstürzen zu lassen. Das Flugzeug verlor nach Flugdaten binnen kurzer Zeit deutlich an Höhe und landete anschließend im saudi-arabischen Tabuk. Passagiere überwältigten nach israelischen Angaben den Co-Piloten, sie konnten später nach Tel Aviv weiterfliegen. Fly Dubai erklärt, die Hintergründe der Auseinandersetzung im Cockpit seien noch ungeklärt und warnt vor voreiligen Spekulationen. Der Pilot und der Co-Pilot wurden verletzt in ein Krankenhaus gebracht. Die Bundesregierung plant eine Steuer auf zuckerhaltige Getränke ab Juli 2027. Der aktuelle Gesetzentwurf rechnet für 2028 mit Einnahmen von rund 1,2 Milliarden Euro, deutlich mehr als zunächst erwartet. Je nach Zuckergehalt sollen zwischen 26 und 38 Cent je Liter fällig werden. Das Finanzministerium geht davon aus, dass Hersteller die Steuer an die Verbraucher weitergeben. Für Verwaltung und Kontrolle sind mehr als 200 neue Stellen vorgesehen. Wirtschaftsverbände kritisieren höhere Getränkepreise, zusätzlichen Bürokratieaufwand und eine Belastung besonders für Menschen mit wenig Geld.
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2: Am Nachmittag erwartet uns im Radio NWW-Land. Ein trockener Mix aus Sonne und vielen Wolken. Die Temperaturen erreichen rund 25 Grad. Der Wind weht schwach bis mäßig aus nordwestlichen Richtungen. Zum Abend hin bleibt es trocken. In der Nacht zum Freitag liegen die Temperaturen bei 12 bis 14 Grad. Am Freitag überwiegen die Wolken. Zeitweise fällt leichter Regen und es wird mit 18 bis 20 Grad deutlich kühler. Nachts sinken die Werte auf 12 bis 14 Grad. Am Samstag bleibt es nach örtlichem Nebel wieder trocken. Sonne und Wolken wechseln sich ab. Die Höchstwerte liegen bei etwa 21 Grad. In der Nacht werden 11 bis 13 Grad erreicht.
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1: Die neue Johann-Strauß-Grundschule in Haunstetten soll im kommenden Frühjahr fertig werden. Eigentlich war der Umzug der Schülerinnen und Schüler bereits zu diesem Schuljahr geplant. Bauverzögerungen und Diebstähle auf der Baustelle verhinderten das. Die Arbeiten laufen nun mit Hochdruck weiter. Im Neubau entstehen auch Betreuungsplätze für rund 200 Kinder am Nachmittag. Die Grundschule kostet rund 60 Millionen Euro. Die Hans-Leipelt-Schule in Donauwörth hat den Deutschen Schulpreis 2026 gewonnen. Die Fach- und Berufsoberschule überzeugte die Jury mit ihrem Unterrichtskonzept Vision. Klassische Stundenpläne mit aufeinanderfolgenden Unterrichtsstunden gibt es dort kaum noch. Stattdessen wechseln sich kurze Erklärphasen der Lehrkräfte mit eigenständigem Arbeiten der Schülerinnen und Schüler ab. Die Schule erhält 30.000 Euro Preisgeld für ihre Ausstattung. Sie ist die einzige ausgezeichnete Schule aus Bayern. Nach dem mutmaßlichen Raubüberfall im Augsburger Univiertel wird ein junger Mann heute einem Haftrichter vorgeführt. Er soll am Dienstagmittag gemeinsam mit einer jungen Frau einen anderen jungen Mann in der Universitätsstraße mit einem Messer bedroht und ihm Geld abgenommen haben. Bei der Festnahme des Mannes gab die Polizei einen Warnschuss ab. Seine mutmaßliche Komplizin konnte trotz groß angelegter Fahndung und Polizeihubschrauber entkommen. Gesucht wird eine etwa 19 Jahre alte Frau mit kräftigerer Statur und langen braunen Haaren in zwei Zöpfen. Hinweise nimmt die Augsburger Kriminalpolizei unter der Nummer 0821 323 3821 entgegen. Der Höchstädter Manuel Knoll wird heute als bayerischer Staatsminister für Jugend und Demokratie vereidigt. Der 36-jährige Landtagsabgeordnete vertritt Augsburg-Land und Dillingen seit knapp 3 Jahren. Mit dem neuen Amt wird er der jüngste Minister im Kabinett. Ministerpräsident Markus Söder hatte das Ressort erst vor einer Woche geschaffen, nachdem AfD und Linke bei jungen Menschen an Zuspruch gewonnen hatten. Knoll soll künftig darauf achten, wie sich Gesetze auf junge Menschen auswirken. Der Landtag kommt heute Nachmittag um 15 Uhr zur Vereidigung zusammen. Ein Mammutzahn aus der Donau bei Donauwörth wird derzeit behutsam gereinigt und konserviert. Der Fund war im Sommer bei Niedrigwasser gemacht worden. Der mindestens 12.000 Jahre alte Backenzahn wiegt 3,5 Kilogramm. Zur Haltbarmachung kommt er in eine Mischung aus Wasser und Holzleim. Nach Angaben der Donauwörther Stadtheimatpflegerin Gudrun Reißer lässt sich an den Rillen das Alter des Tieres ablesen. Das Mammut war demnach etwa 4 bis 12 Jahre alt.
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1: Ab Januar 2027 soll das staatlich geförderte Altersvorsorgedepot die Riester-Rente für neue Verträge ablösen. Bis zu 540 Euro Grundzulage im Jahr sind möglich, zusätzlich bis zu 300 Euro je Kind. Die Verbraucherzentralen warnen jedoch vor einer Verkaufswelle teurer Verträge und raten zu einer unabhängigen Prüfung vor dem Abschluss. Der Kostendeckel von 1% im Jahr gilt nur für einfache Standarddepots. Bei anderen Angeboten sind nach Darstellung der Verbraucherzentralen deutlich höhere Kosten möglich. Kritik gibt es auch daran, welche Fonds ausgewählt werden. Wer in breite Welt-ETFs investiert, kann unter anderem an Rüstungsunternehmen beteiligt sein. Nachhaltige Fonds schließen Waffen nicht automatisch aus. Entscheidend sind die konkreten Ausschlussregeln und Umsatzgrenzen. Der Tankrabatt ist heute gestartet. Die Energiesteuer auf Benzin und Diesel sinkt bis Ende Dezember um 14 Cent je Liter. Einschließlich Mehrwertsteuer ergibt das rechnerisch rund 17 Cent Entlastung je Liter. Bundesweit fielen die Preise zum Start nach Angaben des Spritpreisportals Tankerkönig zunächst um etwa 10 bis 11 Cent. Ob die volle Steuersenkung ankommt, hängt von den Mineralölunternehmen ab. Der ADAC fordert eine vollständige Weitergabe an die Autofahrer. Das IFO-Institut hatte beim vorherigen Tankrabatt kritisiert, dass besonders beim Diesel ein Teil der Entlastung bei den Konzernen geblieben sei. Die Bundesregierung will die Pflegeversicherung mit einem neuen Gesetz kurzfristig stabilisieren. Der allgemeine Beitragssatz soll im kommenden Jahr bei 3,6% bleiben, Kinderlose sollen ab Januar aber mehr zahlen. Ihr Zuschlag steigt von 0,6 auf 0,9 Prozentpunkte. Gleichzeitig entfällt eine für 2028 vorgesehene Leistungsanhebung. Die großen Strukturfragen, darunter ein Deckel für Eigenanteile im Pflegeheim, soll erst eine Kommission bis 2027 vorbereiten. Gewerkschaften, Sozialverbände, Grüne und Linke kritisieren deshalb ein Kürzungsprogramm statt einer wirklichen Reform. Nach einem schweren Zwischenfall an Bord eines Fly-Dubai-Flugs von Dubai nach Tel Aviv dauern die Ermittlungen an. Israels Ministerpräsident Benjamin Netanyahu sagt, der Co-Pilot habe den Piloten niedergestochen und versucht, die Maschine abstürzen zu lassen. Das Flugzeug verlor nach Flugdaten binnen kurzer Zeit deutlich an Höhe und landete anschließend im saudi-arabischen Tabuk. Passagiere überwältigten nach israelischen Angaben den Co-Piloten, sie konnten später nach Tel Aviv weiterfliegen. Fly Dubai erklärt, die Hintergründe der Auseinandersetzung im Cockpit seien noch ungeklärt und warnt vor voreiligen Spekulationen. Der Pilot und der Co-Pilot wurden verletzt in ein Krankenhaus gebracht. Die Bundesregierung plant eine Steuer auf zuckerhaltige Getränke ab Juli 2027. Der aktuelle Gesetzentwurf rechnet für 2028 mit Einnahmen von rund 1,2 Milliarden Euro, deutlich mehr als zunächst erwartet. Je nach Zuckergehalt sollen zwischen 26 und 38 Cent je Liter fällig werden. Das Finanzministerium geht davon aus, dass Hersteller die Steuer an die Verbraucher weitergeben. Für Verwaltung und Kontrolle sind mehr als 200 neue Stellen vorgesehen. Wirtschaftsverbände kritisieren höhere Getränkepreise, zusätzlichen Bürokratieaufwand und eine Belastung besonders für Menschen mit wenig Geld.
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2: Im Laufe des Nachmittags bleibt es bei uns trocken. Sonne und viele Wolken wechseln sich ab. Die Temperaturen liegen bei rund 25 Grad. Der Wind weht schwach bis mäßig aus nordwestlichen Richtungen. Am Abend bleibt es trocken. In der Nacht zum Freitag liegen die Werte bei 12 bis 14 Grad. Morgen ziehen mehr Wolken auf und zeitweise fällt leichter Regen. Die Temperaturen erreichen 18 bis 20 Grad. Nachts sinken sie auf 12 bis 14 Grad. Am Samstag wird es wieder freundlicher. Nach örtlichem Nebel bleibt es trocken. Sonne und Wolken wechseln sich ab. Dazu werden etwa 21 Grad erreicht. In der Nacht liegen die Werte bei 11 bis 13 Grad.
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1: Ab Januar 2027 soll das staatlich geförderte Altersvorsorgedepot die Riester-Rente für neue Verträge ablösen. Bis zu 540 Euro Grundzulage im Jahr sind möglich, zusätzlich bis zu 300 Euro je Kind. Die Verbraucherzentralen warnen jedoch vor einer Verkaufswelle teurer Verträge und raten zu einer unabhängigen Prüfung vor dem Abschluss. Der Kostendeckel von 1% im Jahr gilt nur für einfache Standarddepots. Bei anderen Angeboten sind nach Darstellung der Verbraucherzentralen deutlich höhere Kosten möglich. Kritik gibt es auch daran, welche Fonds ausgewählt werden. Wer in breite Welt-ETFs investiert, kann unter anderem an Rüstungsunternehmen beteiligt sein. Nachhaltige Fonds schließen Waffen nicht automatisch aus. Entscheidend sind die konkreten Ausschlussregeln und Umsatzgrenzen. Der Tankrabatt ist heute gestartet. Die Energiesteuer auf Benzin und Diesel sinkt bis Ende Dezember um 14 Cent je Liter. Einschließlich Mehrwertsteuer ergibt das rechnerisch rund 17 Cent Entlastung je Liter. Bundesweit fielen die Preise zum Start nach Angaben des Spritpreisportals Tankerkönig zunächst um etwa 10 bis 11 Cent. Ob die volle Steuersenkung ankommt, hängt von den Mineralölunternehmen ab. Der ADAC fordert eine vollständige Weitergabe an die Autofahrer. Das IFO-Institut hatte beim vorherigen Tankrabatt kritisiert, dass besonders beim Diesel ein Teil der Entlastung bei den Konzernen geblieben sei. Die Bundesregierung will die Pflegeversicherung mit einem neuen Gesetz kurzfristig stabilisieren. Der allgemeine Beitragssatz soll im kommenden Jahr bei 3,6% bleiben. Kinderlose sollen ab Januar aber mehr zahlen. Ihr Zuschlag steigt von 0,6 auf 0,9 Prozentpunkte. Gleichzeitig entfällt eine für 2028 vorgesehene Leistungsanhebung. Die großen Strukturfragen, darunter ein Deckel für Eigenanteile im Pflegeheim, soll erst eine Kommission bis 2027 vorbereiten. Gewerkschaften, Sozialverbände, Grüne und Linke kritisieren deshalb ein Kürzungsprogramm statt einer wirklichen Reform. Nach einem schweren Zwischenfall an Bord eines Fly-Dubai-Flugs von Dubai nach Tel Aviv dauern die Ermittlungen an. Israels Ministerpräsident Benjamin Netanyahu sagt, der Co-Pilot habe den Piloten niedergestochen und versucht, die Maschine abstürzen zu lassen. Das Flugzeug verlor nach Flugdaten binnen kurzer Zeit deutlich an Höhe und landete anschließend im saudi-arabischen Tabuk. Passagiere überwältigten nach israelischen Angaben den Co-Piloten, sie konnten später nach Tel Aviv weiterfliegen. Fly Dubai erklärt, die Hintergründe der Auseinandersetzung im Cockpit seien noch ungeklärt und warnt vor voreiligen Spekulationen. Der Pilot und der Co-Pilot wurden verletzt in ein Krankenhaus gebracht. Die Bundesregierung plant eine Steuer auf zuckerhaltige Getränke ab Juli 2027. Der aktuelle Gesetzentwurf rechnet für 2028 mit Einnahmen von rund 1,2 Milliarden Euro, deutlich mehr als zunächst erwartet. Je nach Zuckergehalt sollen zwischen 26 und 38 Cent je Liter fällig werden. Das Finanzministerium geht davon aus, dass Hersteller die Steuer an die Verbraucher weitergeben. Für Verwaltung und Kontrolle sind mehr als 200 neue Stellen vorgesehen. Wirtschaftsverbände kritisieren höhere Getränkepreise, zusätzlichen Bürokratieaufwand und eine Belastung besonders für Menschen mit wenig Geld.
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2: Im Laufe des Nachmittags bleibt es bei uns trocken. Sonne und viele Wolken wechseln sich ab. Die Temperaturen liegen bei rund 25 Grad. Der Wind weht schwach bis mäßig aus nordwestlichen Richtungen. Am Abend bleibt es trocken. In der Nacht zum Freitag liegen die Werte bei 12 bis 14 Grad. Morgen ziehen mehr Wolken auf und zeitweise fällt leichter Regen. Die Temperaturen erreichen 18 bis 20 Grad. Nachts sinken sie auf 12 bis 14 Grad. Am Samstag wird es wieder freundlicher. Nach örtlichem Nebel bleibt es trocken. Sonne und Wolken wechseln sich ab. Dazu werden etwa 21 Grad erreicht. In der Nacht liegen die Werte bei 11 bis 13 Grad.
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1: Ab Januar 2027 soll das staatlich geförderte Altersvorsorgedepot die Riester-Rente für neue Verträge ablösen. Bis zu 540 Euro Grundzulage im Jahr sind möglich, zusätzlich bis zu 300 Euro je Kind. Die Verbraucherzentralen warnen jedoch vor einer Verkaufswelle teurer Verträge und raten zu einer unabhängigen Prüfung vor dem Abschluss. Der Kostendeckel von 1% im Jahr gilt nur für einfache Standarddepots. Bei anderen Angeboten sind nach Darstellung der Verbraucherzentralen deutlich höhere Kosten möglich. Kritik gibt es auch daran, welche Fonds ausgewählt werden. Wer in breite Welt-ETFs investiert, kann unter anderem an Rüstungsunternehmen beteiligt sein. Nachhaltige Fonds schließen Waffen nicht automatisch aus. Entscheidend sind die konkreten Ausschlussregeln und Umsatzgrenzen. Der Tankrabatt ist heute gestartet. Die Energiesteuer auf Benzin und Diesel sinkt bis Ende Dezember um 14 Cent je Liter. Einschließlich Mehrwertsteuer ergibt das rechnerisch rund 17 Cent Entlastung je Liter. Bundesweit fielen die Preise zum Start nach Angaben des Spritpreisportals Tankerkönig zunächst um etwa 10 bis 11 Cent. Ob die volle Steuersenkung ankommt, hängt von den Mineralölunternehmen ab. Der ADAC fordert eine vollständige Weitergabe an die Autofahrer. Das IFO-Institut hatte beim vorherigen Tankrabatt kritisiert, dass besonders beim Diesel ein Teil der Entlastung bei den Konzernen geblieben sei. Die Bundesregierung will die Pflegeversicherung mit einem neuen Gesetz kurzfristig stabilisieren. Der allgemeine Beitragssatz soll im kommenden Jahr bei 3,6% bleiben, Kinderlose sollen ab Januar aber mehr zahlen. Ihr Zuschlag steigt von 0,6 auf 0,9%. Gleichzeitig entfällt eine für 2028 vorgesehene Leistungsanhebung. Die großen Strukturfragen, darunter ein Deckel für Eigenanteile im Pflegeheim, soll erst eine Kommission bis 2027 vorbereiten. Gewerkschaften, Sozialverbände, Grüne und Linke kritisieren deshalb ein Kürzungsprogramm statt einer wirklichen Reform. Nach einem schweren Zwischenfall an Bord eines Fly-Dubai-Flugs von Dubai nach Tel Aviv dauern die Ermittlungen an. Israels Ministerpräsident Benjamin Netanyahu sagt, der Co-Pilot habe den Piloten niedergestochen und versucht, die Maschine abstürzen zu lassen. Das Flugzeug verlor nach Flugdaten binnen kurzer Zeit deutlich an Höhe und landete anschließend im saudi-arabischen Tabuk. Passagiere überwältigten nach israelischen Angaben den Co-Piloten, sie konnten später nach Tel Aviv weiterfliegen. Fly Dubai erklärt, die Hintergründe der Auseinandersetzung im Cockpit seien noch ungeklärt und warnt vor voreiligen Spekulationen. Der Pilot und der Co-Pilot wurden verletzt in ein Krankenhaus gebracht. Die Bundesregierung plant eine Steuer auf zuckerhaltige Getränke ab Juli 2027. Der aktuelle Gesetzentwurf rechnet für 2028 mit Einnahmen von rund 1,2 Milliarden Euro, deutlich mehr als zunächst erwartet. Je nach Zuckergehalt sollen zwischen 26 und 38 Cent je Liter fällig werden. Das Finanzministerium geht davon aus, dass Hersteller die Steuer an die Verbraucher weitergeben. Für Verwaltung und Kontrolle sind mehr als 200 neue Stellen vorgesehen. Wirtschaftsverbände kritisieren höhere Getränkepreise, zusätzlichen Bürokratieaufwand und eine Belastung besonders für Menschen mit wenig Geld.
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2: Heute Abend bleibt es im Radio NWW-Land trocken. Die Wolken lockern örtlich auf. In der Nacht zum Freitag liegen die Temperaturen bei 12 bis 14 Grad. Der Freitag wird wolkiger und zeitweise fällt leichter Regen. Die Höchstwerte erreichen 18 bis 20 Grad. In der Nacht zum Samstag sinken die Werte auf 12 bis 14 Grad. Am Samstag bleibt es nach örtlichem Nebel wieder trocken. Sonne und Wolken wechseln sich ab. Die Temperaturen steigen auf etwa 21 Grad. In der Nacht werden 11 bis 13 Grad erreicht.
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Wow, das ist Musik für den Donnerstagabend, nicht? Brian Adams hat den musikalischen Einstieg gemacht. Du hast dich entschieden, mit uns die 2 Stunden lang mitzuhalten. Das ist eine gute Idee und Tex Warner freut sich natürlich auch schon auf dich. Wir haben ihn ja wieder, nicht den Donnerstagabend, klar. So, was machen wir dann? Musik und Information ist angesagt. Ein Dankeschön voraus an die Nachrichten und Wetterredaktion.

0: Ja, die sind beide mal unter dem Buchstaben D zu finden. Ich meine, die Bands, die ich gespielt habe, beide machen gute Musik, gell? Zum Beispiel jetzt gerade gehört Dire Straits und so fort, der Lamity.
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0: Mal gucken, was die Themen heute machen. Huch, es geht um die Medien. Ja, genau, es geht um die Medien in dieser Sendung und das hat seine Gründe.

0: Von Montag bis Freitag zwischen 18 und 20 Uhr bin ich für dich da. Und da heißt es Servus Feierabend. Da gibt's ganz viel tolle Musik und die Information wird groß geschrieben. Ich freue mich auf dich. Bis dann. Das heißt ja natürlich, zur vollen Stunde gibt es Nachrichten. Und wer da gut informiert in diesen heutigen Donnerstagabend und Ohren weit aufmachen, Dankeschön.
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0: Gestern war Mittwochabend, da war mein Teamkollege und mein ganz persönlicher Musikcoach auf Sendung mit dem Rock Saloon. Du hast gemerkt, gell, da hat sein Gesicht etwas geändert, aber richtig genial war es, muss ich sagen. Und heute kommt der Mann, auf den freue ich mich auf, der traditionelle Country-Musik spielt.
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0: Aber erstmal gibt's noch ein bisschen Servus Feierabend.

0: Ja, bei uns haben Sie definitiv Playlist. Ich rede natürlich von Forgotten. Nicht? Schöne Musik hier auf diesem Sender am heutigen Donnerstagabend. Begleite dich vielleicht in den Feierabend, begleite dich bei der Arbeit, begleite dich im Auto, fahr vorsichtig und komm gut ans Ziel. Und bitte rot anstreichen, den 9. Oktober.
1: Am 8. Dezember 1980 wurde John Lennon vor der Dakota Building in New York brutal von einem Geistesgestörten niedergeschossen. Jetzt am 9. Oktober würde John Lennon 86 Jahre alt. Und deshalb werden wir im Servus Feierabend Lennon würdigen. Und deshalb gibt es 2 Stunden lang ausschließlich Musik von John Lennon.
0: Das ist doch Grund genug, am 9. Oktober Radio NWW einzuschalten. Und natürlich Servus Feierabend Natürlich Servus Feierabend hören, so würde es heißen, das andere wäre dann Schweizerdeutsch und das versteht hier niemand so wahnsinnig gut und deshalb versuche ich es mindestens auf Hochdeutsch, gell? So, und dann habe ich noch was ganz anderes.

1991, der ewige Bund. Über 8 Millionen Einwohner.

0: Generation.
1: Ja, sie haben es geschafft, diese Multikulti zusammenzumischen. Wenn du ganz genau hingehört hast, nicht, da ist noch Handorgel mit drin. Da ist natürlich die volkstümliche Musik der Schweiz mit eingebunden. Und da sind ganz viele Spezialitäten, die es in der Schweiz gibt, auch aufgezählt, wie Rivella. Das kennen einige, andere kennen es wieder nicht. Man kann sogar hier in Deutschland kaufen, habe ich neu gelernt. Wir hatten erst gerade Rivella und noch ziemlich viel. Würde ich mal behaupten, gell? Es wäre ein gutes Getränk, ja. Aber ich will jetzt hier nicht Werbung machen für Rivella, es gibt natürlich noch anderes, wie eben auch die Schokolade. Dann die Uhren gehören natürlich auch dazu. Und trotzdem schauen die Schweizer immer über die Landesgrenze hinaus und machen auch mit bei einem guten... Naja, das hast du ja alles gehört. CA-Musik gibt's immer an dieser Stelle. Zurück in deine Heimat, hier gibt's Regionales für dich.
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3: Der Höchstädter Manuel Knoll wird heute als bayerischer Staatsminister für Jugend und Demokratie vereidigt. Der 36-jährige Landtagsabgeordnete vertritt Augsburg-Land und Dillingen seit knapp 3 Jahren. Mit dem neuen Amt wird er der jüngste Minister im Kabinett. Ministerpräsident Markus Söder hatte das Ressort erst vor einer Woche geschaffen, nachdem AfD und Linke bei jungen Menschen an Zuspruch gewonnen hatten. Knoll soll künftig darauf achten, wie sich Gesetze auf junge Menschen auswirken. Der Landtag kommt heute Nachmittag um 15 Uhr zur Vereidigung zusammen. Nach 14 Jahren Bauzeit steht der Termin für die Inbetriebnahme des Straßenbahntunnels am Augsburger Hauptbahnhof fest. Die Stadtwerke wollen den Tunnel am 30. Juni kommenden Jahres eröffnen. Bis Ende dieses Jahres soll der größte Teil der Bauarbeiten abgeschlossen sein. Ab November beginnen die ersten Testfahrten mit Straßenbahnen. Vor der Eröffnung ist außerdem noch eine Brandschutzübung geplant, bei der der Tunnel mit Rauch gefüllt wird. Im ersten Halbjahr des kommenden Jahres erhalten die Fahrer die nötige Schulung für den Betrieb im Tunnel. Ein 17-jähriger Rollerfahrer hat sich zwischen Nordheim und Mertingen eine etwa 10-minütige Verfolgungsjagd mit der Polizei geliefert. Bei einer Verkehrskontrolle am Montagabend hielt er nicht an, sondern flüchtete ohne Licht durch mehrere Ortschaften. Mehrere Streifenwagen nahmen die Verfolgung auf. Im Mertingen stürzte der Jugendliche bei einem missglückten Wendemanöver und wurde festgenommen. Er hatte keinen Führerschein, der Roller war nicht korrekt versichert und ein Drogentest fiel positiv aus. Ein Mammutzahn aus der Donau bei Donauwörth wird derzeit behutsam gereinigt und konserviert. Der Fund war im Sommer bei Niedrigwasser gemacht worden. Der mindestens 12.000 Jahre alte Backenzahn wiegt 3,5 Kilogramm. Zur Haltbarmachung kommt er in eine Mischung aus Wasser und Holzleim. Nach Angaben der Donauwörther Stadtheimatpflegerin Gudrun Reißer lässt sich an den Rillen das Alter des Tieres ablesen. Das Mammut war demnach etwa 4 bis 12 Jahre alt. Die Hans-Leipelt-Schule in Donauwörth hat den Deutschen Schulpreis 2026 gewonnen. Die Fach- und Berufsoberschule überzeugte die Jury mit ihrem Unterrichtskonzept Vision. Klassische Stundenpläne mit aufeinanderfolgenden Unterrichtsstunden gibt es dort kaum noch. Stattdessen wechseln sich kurze Erklärphasen der Lehrkräfte mit eigenständigem Arbeiten der Schülerinnen und Schüler ab. Die Schule erhält 30.000 Euro Preisgeld für ihre Ausstattung. Sie ist die einzige ausgezeichnete Schule aus Bayern.
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0: Wow, schön, nicht? Geht ganz, ganz tief ins Ohr und bleibt im Herz sitzen. Das ist doch dieses Ding, das kannst du wegschmeißen. Und wenn du so richtig schmeißen, kommt es zu dir zurück. Hier ist es aber Musik, das war natürlich dann Boomerang-Musik von Boomerang, die ich gespielt habe. So, und was machen wir sonst noch? Ja klar, unser Thema darf selbstverständlich nicht fehlen. Ich habe gesagt in der Übersicht, es geht um die Medien. Wem glaubt man eigentlich? Ich meine, die Medienwelt, die hat sich natürlich mit Social Media kräftig verändert. Es sind mehr Anbieter, die dann sagen, was Sache ist. Vor allem, wenn es um politische Meldungen geht, wo ist die Glaubensfragwürdigkeit eher geschädigt? Und welchen Medien glaubt man wirklich? Medien, du weißt, was es geht.
1: Wem vertrauen wir, wenn es um politische Berichterstattung geht oder auch um Parteienvergleiche im Vorfeld von Wahlen? Schenken wir eher den öffentlich-rechtlichen Sendern und klassischen Medienformaten wie Zeitungen und Radiosendern Glauben oder den sozialen Medien? Das hat auch eine digitale Magazin- und Zeitungs-App interessiert, die dazu eine Umfrage in Auftrag gegeben hat. Jessica Martin kennt die Ergebnisse.
2: Laut Umfrage genießt der öffentlich-rechtliche Rundfunk weiterhin das größte Vertrauen unter den Medien, so Gianfranco Panucci von Read Lead Deutschland.
3: Wenn es zum Beispiel um den sachlichen Vergleich von Parteienhalten geht, vertrauen über ein Drittel der Befragten dem öffentlich-rechtlichen Rundfunk. Gedruckte und digitale Zeitungen sowie Magazine erreichen 27% der Zustimmung und Personen oder Kanäle in den sozialen Medien kommen auf ungefähr 15% Zustimmung.
2: Regionale Unterschiede gibt es dabei kaum und auch über fast alle Parteianhängerschaften hinweg ist das Vertrauen in die Öffentlich-Rechtlichen groß.
3: Eine Ausnahme dabei bilden Befragte mit AfD-Wahlabsicht, von denen nur 8% den Öffentlich-Rechtlichen vertrauen. Und ähnlich sieht es bei Personen aus, deren Hauptnachrichtenquelle soziale Medien sind. Hier vertrauen lediglich 4% dem ÖRR und 6% den Zeitungen und Magazinen beim sachlichen Parteienvergleich.
2: Welchem Medium wir vertrauen, hängt vor allem vom Informationskanal ab, der uns geprägt hat, und vom Alter.
3: Wenn man also mit ARD, ZDF und dem dritten Programm groß geworden ist, schenkt man auch diesen eher Glauben und hat im Gegensatz dazu sehr wenig Vertrauen in sogenannte Newsfluencer und Social-Media-Kanäle. In der Altersgruppe der 18- bis 29-Jährigen sieht das dann anders aus. Ein gutes Drittel hat hier ein hohes Vertrauen in Social-Media-Inhalte, wenn es zum Beispiel um den Parteienvergleich geht.
2: Die Menschen in Deutschland vertrauen den öffentlich-rechtlichen Medien und den bekannten Verlagen also am meisten. Gleichzeitig verändert der Trend hin zu sozialen Medien als Hauptnachrichtenquelle die Wahrnehmung von Fakten.
3: Um dem entgegenzuwirken, ist es wichtig, dass jeder Zugang zu verlässlichem Journalismus hat, vor allem über digitale Kanäle hinweg.
1: Laut einer aktuellen Umfrage genießt der öffentlich-rechtliche Rundfunk immer noch das höchste Vertrauen in der Bevölkerung im Vergleich mit anderen Medien. Die Generation der 18- bis 29-Jährigen schenkt aber vor allem sozialen Medien und Newsfluencern Glauben, wenn es zum Beispiel um Parteienvergleiche geht. Das war ein Beitrag von Jessica Martin.
0: Und bei uns bekommst du die richtige Musik und die Zeit ist auch schon wieder fortgeschritten, gell? Vielleicht bist du gerade beim Abendbrot, dann wünsche ich dir von ganzem Herzen guten Appetit. Vielleicht bist du aber auch im Auto unterwegs, fährst nach Hause, fahr vorsichtig und komm vor allem gut ans Ziel. Und dann gibt es, ja, dann gibt es die zahlreichen, die sind bei der Arbeit.

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1: Ab Januar 2027 soll das staatlich geförderte Altersvorsorgedepot die Riester-Rente für neue Verträge ablösen. Bis zu 540 Euro Grundzulage im Jahr sind möglich, zusätzlich bis zu 300 Euro je Kind. Die Verbraucherzentralen warnen jedoch vor einer Verkaufswelle teurer Verträge und raten zu einer unabhängigen Prüfung vor dem Abschluss. Der Kostendeckel von 1% im Jahr gilt nur für einfache Standarddepots. Bei anderen Angeboten sind nach Darstellung der Verbraucherzentralen deutlich höhere Kosten möglich. Kritik gibt es auch daran, welche Fonds ausgewählt werden. Wer in breite Welt-ETFs investiert, kann unter anderem an Rüstungsunternehmen beteiligt sein. Nachhaltige Fonds schließen Waffen nicht automatisch aus. Entscheidend sind die konkreten Ausschlussregeln und Umsatzgrenzen. Der Tankrabatt ist heute gestartet. Die Energiesteuer auf Benzin und Diesel sinkt bis Ende Dezember um 14 Cent je Liter. Einschließlich Mehrwertsteuer ergibt das rechnerisch rund 17 Cent Entlastung je Liter. Bundesweit fielen die Preise zum Start nach Angaben des Spritpreisportals Tankerkönig zunächst um etwa 10 bis 11 Cent. Ob die volle Steuersenkung ankommt, hängt von den Mineralölunternehmen ab. Der ADAC fordert eine vollständige Weitergabe an die Autofahrer. Das IFO-Institut hatte beim vorherigen Tankrabatt kritisiert, dass besonders beim Diesel ein Teil der Entlastung bei den Konzernen geblieben sei. Die Bundesregierung will die Pflegeversicherung mit einem neuen Gesetz kurzfristig stabilisieren. Der allgemeine Beitragssatz soll im kommenden Jahr bei 3,6% bleiben. Kinderlose sollen ab Januar aber mehr zahlen. Ihr Zuschlag steigt von 0,6 auf 0,9 Prozentpunkte. Gleichzeitig entfällt eine für 2028 vorgesehene Leistungsanhebung. Die großen Strukturfragen, darunter ein Deckel für Eigenanteile im Pflegeheim, soll erst eine Kommission bis 2027 vorbereiten. Gewerkschaften, Sozialverbände, Grüne und Linke kritisieren deshalb ein Kürzungsprogramm statt einer wirklichen Reform. Nach einem schweren Zwischenfall an Bord eines Fly-Dubai-Flugs von Dubai nach Tel Aviv dauern die Ermittlungen an. Israels Ministerpräsident Benjamin Netanyahu sagt, der Co-Pilot habe den Piloten niedergestochen und versucht, die Maschine abstürzen zu lassen. Das Flugzeug verlor nach Flugdaten binnen kurzer Zeit deutlich an Höhe und landete anschließend im saudi-arabischen Tabuk. Passagiere überwältigten nach israelischen Angaben den Co-Piloten, sie konnten später nach Tel Aviv weiterfliegen. Fly Dubai erklärt, die Hintergründe der Auseinandersetzung im Cockpit seien noch ungeklärt und warnt vor voreiligen Spekulationen. Der Pilot und der Co-Pilot wurden verletzt in ein Krankenhaus gebracht. Die Bundesregierung plant eine Steuer auf zuckerhaltige Getränke ab Juli 2027. Der aktuelle Gesetzentwurf rechnet für 2028 mit Einnahmen von rund 1,2 Milliarden Euro, deutlich mehr als zunächst erwartet. Je nach Zuckergehalt sollen zwischen 26 und 38 Cent je Liter fällig werden. Das Finanzministerium geht davon aus, dass Hersteller die Steuer an die Verbraucher weitergeben. Für Verwaltung und Kontrolle sind mehr als 200 neue Stellen vorgesehen. Wirtschaftsverbände kritisieren höhere Getränkepreise, zusätzlichen Bürokratieaufwand und eine Belastung besonders für Menschen mit wenig Geld.
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2: Im Laufe des Nachmittags bleibt es bei uns trocken. Sonne und viele Wolken wechseln sich ab. Die Temperaturen liegen bei rund 25 Grad. Der Wind weht schwach bis mäßig aus nordwestlichen Richtungen. Am Abend bleibt es trocken. In der Nacht zum Freitag liegen die Werte bei 12 bis 14 Grad. Morgen ziehen mehr Wolken auf und zeitweise fällt leichter Regen. Die Temperaturen erreichen 18 bis 20 Grad. Nachts sinken sie auf 12 bis 14 Grad. Am Samstag wird es wieder freundlicher. Nach örtlichem Nebel bleibt es trocken. Sonne und Wolken wechseln sich ab. Dazu werden etwa 21 Grad erreicht. In der Nacht liegen die Werte bei 11 bis 13 Grad.
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0: Ja, ich merke schon, du hast den richtigen Sender eingeschaltet. Das ist die zweite Stunde kurz nach 19 Uhr. Du bist eben noch dabei und das ist gut so.
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0: Und deshalb gibt's für dich ein herzliches Hallo.

Zweite von dir, der hast du gleich erkannt, gell? Das war natürlich Rolling Stones, ja. Und Rolling Stones haben den musikalischen Einstieg gemacht in die zweite Stunde. Du bist auch immer noch da und der Musiktopf, der ist nach wie vor wahnsinnig gut gefüllt. Reicht also gut für die zweite Stunde. Viel Musik und wenig Blabla vom Moderator, der mit seiner Stimme sowieso nicht so kann, wie er eigentlich will. Und deshalb lassen wir das lieber. Also, Musik und Information auch in dieser Stunde, das ändert sich nicht. Noch einmal ein Dankeschön an die Nachrichten- und Wetterredaktion.

Leises Rockmusik ist unsere Geschichte, gell? Wir sind Sweet, schön, dass du da bist. Danke fürs Zuschalten auch in der zweiten Stunde. Und ganz weit aufmachen.

0: Kenny sind das. Und zuvor Status Quo habe ich auch gespielt. Rolling Home habe ich früher viel gehört. Natürlich damals noch ab Original-Vinyl-Single.
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0: Ich habe mal eine Frage an dich. Würdest du über deinen Vater ein Buch schreiben? Ich habe mir das überlegt, ob ich über meinen Vater ein Buch schreiben würde. Zu Lebzeiten war er vor allem eins, nämlich Geschäftsmann. Hatte irgendeinmal einen VW-Käfer, mit dem ist er dann bei regennasser Fahrbahn gegen eine Wand geprettert und blieb unverletzt. Aber andere Frage, würdest du dieses Buch lesen? Ich glaube doch eher nicht, gell? Aber wir haben ein Buch und da geht es genau um den Vater.

0: Von Montag bis Freitag zwischen 18 und 20 Uhr bin ich für dich da. Und da heißt es Servus Feierabend. Da gibt's ganz viel tolle Musik und die Information wird groß geschrieben. Ich freue mich auf dich. Bis dann.
1: Jawohl, das bleibt sich auch in der zweiten Stunde gleich. Zur vollen Stunde gibt's Nachrichten und Wetter. Gut informiert in diesen heutigen Donnerstagabend. Noch einmal Ohren weit aufmachen. Dankeschön.
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1: Das weißt du, das hier ist Servus Feierabend. Bis 20 Uhr sind wir gemeinsam unterwegs bei deinem Lieblingsradio, Radio NBW. Und es ist schön, dass du da bist. Und ab 20 Uhr nach Nachrichten und Wetter gibt's für alle Country-Musik-Liebhaber Country-Musik, und zwar traditionell gespielte Country-Musik.
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1: Und ich würde sagen, freu dich mit mir zusammen auf seine Sendung. Wie gesagt, nach 20 Uhr nach Nachrichtenwetter ist er da, Tex Warner. Das ist dein Lieblingsradio, gell? Und ich habe gute Musik. Jetzt kommt Jay Gales Band.

Das sind Hello, die hauchen dir da in die Ohren, nicht? Musik, Musik und noch einmal Musik hier bei Servus Feierabend. Natürlich auch die Information, die darf selbstverständlich nicht fehlen. Von Montag bis Freitag bin ich für dich da zwischen 18 und 20 Uhr, es sei denn, ich muss mal zum Mars oder so, ich muss mal irgendwo hin, dann kommt der Jörg. Ja, der macht das auch gut. Dann ist er da und wird Servus Feierabend übernehmen. Das weiß ich von ihm, das hat er mir so gesagt.

Also eigentlich hatte ich das schon mal bei Laut und Lang, habe ich schon mal Live-Versionen gespielt von. Gestern habe ich ihn gespielt, Bob Seger natürlich. Macht wunderschöne Musik, ich habe noch einige Titel gefunden und habe gedacht, okay, ich setze das jetzt noch einmal ein bisschen fort für dich.

Und deshalb gibt es ihn noch einmal. Rock Siege live. Hier bei Radio MBW. Servus, Feierabend. Bis 20 Uhr sind wir gemeinsam unterwegs. Schön, dass du da bist und danke

0: Einfach wunderschön, nicht? Bob Seger live bei uns gespielt. Und ich habe dir gesagt, wir haben ein Thema, da dreht sich's um ein Buch, das über den Vater geschrieben wurde. Und diese vier Mädels, die das gemacht haben, die hatten ihre Gründe, warum sie das getan haben. Metin, erzähl's doch.
1: Es gibt Menschen, die sind einfach faszinierend, egal ob nun Promi, Politiker oder berühmte Wissenschaftler. Aber noch viel beeindruckender sind oft die Menschen, die uns viel näher stehen. Für die vier Journalistinnen, Aktivistinnen und Filmemacherinnen Nathalie Ameri, Minu Barati, Sheila Bejad und Düsen Tekal sind das zum Beispiel die eigenen Väter. Denn die alle haben wirklich Beeindruckendes geleistet und ganz nebenbei vier wirklich starke Töchter herangezogen. Was das Besondere an dem Buch und dem Vier-Vater-Tochter-Duo ist, verrät uns jetzt meine Kollegin Jessica Martin mit ihrem Buchtipp Unsere Väter. Hallo Jessica.
2: Hallo.
1: Jessica, Unsere Väter wurde von gleich vier Autorinnen geschrieben. Wie ist es denn überhaupt dazu gekommen?
2: Ja, Nathalie Ameri, Minu Barati, Sheila Bejad und Düsen Tekal sind nicht nur vielfach ausgezeichnete Journalistinnen, Aktivistinnen und Filmemacherinnen, sondern auch Freundinnen, die sich ganz oft auch über ihre Väter ausgetauscht haben. Und immer dann, wenn wieder mal Geschichten oder Anekdoten die Runde machten, kam der Kommentar, das müsste man eigentlich mal aufschreiben. Und der finale Anstoß kam dann aber von Düsens Vater, der den Vieren einfach gesagt hat, ihr solltet einfach mal ein Buch über eure Väter schreiben.
1: Was genau erwartet einem in dem Buch?
2: In dem Buch geht man gemeinsam mit den Autorinnen auf eine spannende Entdeckungsreise ins Leben ihrer Väter. Wir lernen ihre Wurzeln kennen, wie sie aufgewachsen sind und wie sie zu den Männern wurden, die sie heute sind. Die vier Autorinnen erzählen aber auch davon, wie sehr die Beziehung zum Vater das eigene Leben geprägt hat. Das Faszinierende und gleichzeitig Verbindende ist aber auf jeden Fall, dass alle vier Väter eine Migrationsgeschichte haben und sich in Deutschland ein neues Leben aufbauen mussten. Dadurch geht es nicht nur um die ganz persönliche Beziehung zwischen Vater und Tochter, sondern auch um Herkunft, Migration, Identität und die Frage, was Eltern ihren Kindern mitgeben.
1: Verrat uns doch ein bisschen mehr zu den Vater-Tochter-Duos und was jeweils deren Geschichte ausmacht.
2: Bei Nathalie Ameri ist beispielsweise die Verbindung zum Iran und zu ihrer eigenen Herkunft ein wichtiger Teil der Geschichte. Bei Minu Barati geht es ebenfalls um die iranische Familiengeschichte und darum, welchen Einfluss der Vater, übrigens ein renommierter Regimekritiker, und seine Vorstellungen auf ihr eigenes Leben hatten. Sheila Bejad beschäftigt sich stärker mit der Frage, wie man als Tochter den eigenen Weg findet und gleichzeitig mit den Erwartungen und Prägungen durch den Vater umgeht. Und bei Düsen Tekal spielt ihre kurdisch-jesidische Herkunft eine wichtige Rolle. Auch hier geht es darum, wie die Geschichte der Eltern die eigene Identität und das eigene Leben beeinflusst.
1: Was hat dich besonders in dem Buch fasziniert?
2: Das Buch ist eine wirklich berührende Spurensuche und ein packendes Porträt über eine Vätergeneration im Exil sowie eine Einladung, sich der Beziehung zum eigenen Vater zu stellen. Genau deshalb ist das Buch eben nicht nur für Menschen interessant, die selbst eine Migrationsgeschichte haben, denn die Beziehung zu den Eltern und das, was sie uns mitgeben und die Frage, wie wir uns davon lösen oder daran festhalten, die kennen wahrscheinlich viele.
1: Also eine ganz klare Leseempfehlung für alle, oder? Das war meine Kollegin Jessica Martin mit ihrem aktuellen Buchtipp Unsere Väter von Nathalie Ameri, Minu Barati, Sheila Bejad und Düsen Tekal. Dank dir.
2: Sehr gern.
0: Ja, was beweist das Mädchen hat sie alle im Studio, gell? Und er stellt die richtigen Fragen.

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T-Setzen, dass diese schöne Klänge von sich geben. Das ist Radio NWW Servus Feierabend, du weißt es. Noch bis 20 Uhr sind wir gemeinsam unterwegs und eigentlich sind wir ja bald wie die Menschen.

Whitesnakes sind das. Wow, schöne Musik hier auf diesem Sender. Aber die Sendung auch schon bald wieder am Ende, gell? Wir haben es schon wieder geschafft für den heutigen Donnerstag. Morgen ist Freitag, jawohl, da kommt die Sendung natürlich wieder. Ich sagte dann nachher noch ein bisschen mehr dazu. Nach Nachrichten und Wetter gibt's Country-Musik, traditionell gespielte Country-Musik, natürlich von unserem Tex Warner. Und er hatte nicht nur die tolle Musik, sondern er hat auch immer interessante Geschichten. Es lohnt sich also auf jeden Fall dran zu bleiben. Oder eventuell für die Country-Musik-Fans natürlich jetzt, ja genau jetzt, zuschalten. Der Weber, der geht nämlich jetzt.

Hallo, du da im Radio. Ja, ich habe jetzt eigentlich keine Zeit. Was ist ganz kurz? Ja, aber du hast gesagt, es kommt noch etwas. Genau, für den Freitag, das wollte ich noch sagen. Ja, genau, der Freitag. Cool, der Freitag. Also gut, darf ich jetzt reden? Ja, klar, red doch. Also am Freitag ist natürlich Servus Feierabend, auch da zwischen 18 und 20 Uhr. Und du weißt, dass weiß Freitag ist und weiß ins Wochenende reingeht, geht, machen wir natürlich auch so ein bisschen Wochenendauftakt. Und das ist auch am Morgen Freitag. Daher der Schnurrepfloder, ich hau jetzt auf. Ciao.

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1: Ab Januar 2027 soll das staatlich geförderte Altersvorsorgedepot die Riester-Rente für neue Verträge ablösen. Bis zu 540 Euro Grundzulage im Jahr sind möglich, zusätzlich bis zu 300 Euro je Kind. Die Verbraucherzentralen warnen jedoch vor einer Verkaufswelle teurer Verträge und raten zu einer unabhängigen Prüfung vor dem Abschluss. Der Kostendeckel von 1% im Jahr gilt nur für einfache Standarddepots. Bei anderen Angeboten sind nach Darstellung der Verbraucherzentralen deutlich höhere Kosten möglich. Kritik gibt es auch daran, welche Fonds ausgewählt werden. Wer in breite Welt-ETFs investiert, kann unter anderem an Rüstungsunternehmen beteiligt sein. Nachhaltige Fonds schließen Waffen nicht automatisch aus. Entscheidend sind die konkreten Ausschlussregeln und Umsatzgrenzen. Der Tankrabatt ist heute gestartet. Die Energiesteuer auf Benzin und Diesel sinkt bis Ende Dezember um 14 Cent je Liter. Einschließlich Mehrwertsteuer ergibt das rechnerisch rund 17 Cent Entlastung je Liter. Bundesweit fielen die Preise zum Start nach Angaben des Spritpreisportals Tankerkönig zunächst um etwa 10 bis 11 Cent. Ob die volle Steuersenkung ankommt, hängt von den Mineralölunternehmen ab. Der ADAC fordert eine vollständige Weitergabe an die Autofahrer. Das IFO-Institut hatte beim vorherigen Tankrabatt kritisiert, dass besonders beim Diesel ein Teil der Entlastung bei den Konzernen geblieben sei. Die Bundesregierung will die Pflegeversicherung mit einem neuen Gesetz kurzfristig stabilisieren. Der allgemeine Beitragssatz soll im kommenden Jahr bei 3,6% bleiben, Kinderlose sollen ab Januar aber mehr zahlen. Ihr Zuschlag steigt von 0,6 auf 0,9 Prozentpunkte. Gleichzeitig entfällt eine für 2028 vorgesehene Leistungsanhebung. Die großen Strukturfragen, darunter ein Deckel für Eigenanteile im Pflegeheim, soll erst eine Kommission bis 2027 vorbereiten. Gewerkschaften, Sozialverbände, Grüne und Linke kritisieren deshalb ein Kürzungsprogramm statt einer wirklichen Reform. Nach einem schweren Zwischenfall an Bord eines Fly-Dubai-Flugs von Dubai nach Tel Aviv dauern die Ermittlungen an. Israels Ministerpräsident Benjamin Netanyahu sagt, der Co-Pilot habe den Piloten niedergestochen und versucht, die Maschine abstürzen zu lassen. Das Flugzeug verlor nach Flugdaten binnen kurzer Zeit deutlich an Höhe und landete anschließend im saudi-arabischen Tabuk. Passagiere überwältigten nach israelischen Angaben den Co-Piloten, sie konnten später nach Tel Aviv weiterfliegen. Fly Dubai erklärt, die Hintergründe der Auseinandersetzung im Cockpit seien noch ungeklärt und warnt vor voreiligen Spekulationen. Der Pilot und der Co-Pilot wurden verletzt in ein Krankenhaus gebracht. Die Bundesregierung plant eine Steuer auf zuckerhaltige Getränke ab Juli 2027. Der aktuelle Gesetzentwurf rechnet für 2028 mit Einnahmen von rund 1,2 Milliarden Euro, deutlich mehr als zunächst erwartet. Je nach Zuckergehalt sollen zwischen 26 und 38 Cent je Liter fällig werden. Das Finanzministerium geht davon aus, dass Hersteller die Steuer an die Verbraucher weitergeben. Für Verwaltung und Kontrolle sind mehr als 200 neue Stellen vorgesehen. Wirtschaftsverbände kritisieren höhere Getränkepreise, zusätzlichen Bürokratieaufwand und eine Belastung besonders für Menschen mit wenig Geld.
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2: Heute Abend bleibt es im Radio NWW-Land trocken. Die Wolken lockern örtlich auf. In der Nacht zum Freitag liegen die Temperaturen bei 12 bis 14 Grad. Der Freitag wird wolkiger und zeitweise fällt leichter Regen. Die Höchstwerte erreichen 18 bis 20 Grad. In der Nacht zum Samstag sinken die Werte auf 12 bis 14 Grad. Am Samstag bleibt es nach örtlichem Nebel wieder trocken. Sonne und Wolken wechseln sich ab. Die Temperaturen steigen auf etwa 21 Grad. In der Nacht werden 11 bis 13 Grad erreicht.
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3: Liebe Country-Music-Fans, wir hatten letzte Woche mit der Ernest Tubb-Story begonnen. Heute geht es weiter mit seiner Geschichte. Ich bin Tex Warner und möchte sie euch präsentieren. Schön, dass ihr wieder dabei seid. Ich habe euch zuletzt einen Teil seiner Musiker vorgestellt. Mit Jack Drake am Bass und Leon Rhodes an der Lead-Gitarre hatte ich begonnen. Hier ist nochmals Leon mit Kane's Corner.

Elmer Buddy Charlton kam 1962 mit 24 Jahren mit seiner Pedal-Steel-Gitarre und blieb bei den Texas Troubadours bis 1973. Buddy Charlton, der direkt von Patsy Cline empfohlen wurde, schloss sich der Band an, um den ausscheidenden Buddy Emmons zu ersetzen. Seine komplexen Jazz- und Swing-Licks wurden zu einem Markenzeichen von Ernest Tubbs Signature Sound. Hier ist Buddy Charlton mit dem Panhandle Rag.

Jack Green war der singende Schlagzeuger. Er kam ebenfalls 1962 zu Ernest Tubbs Band. Sein Talent als Sänger wurde schnell erkannt, was 1966 zu einem Solo-Vertrag mit Decca Records führte. Mit seinem Song »The Last Letter« begeisterte er sein Publikum.

Der 29-jährige Grant Calvin Schaffner wählte als Pseudonym Cal Smith. Er wurde Mitglied der berühmten Texas Troubadours von Ernest Tubb im Jahr 1961. Er war Gitarrist und Frontman, bis er 1968 vollständig solo ging. I'll Have Another Cup of Coffee gewann an Popularität während Cal Smiths Zeit mit Ernest Tubbs legendärer Band The Texas Troubadours.

Sogar Ernest Tubbs Busfahrer Johnny Wiggins sang manchmal mit der Band. Er hatte den Spitznamen The Singing Bus Driver. Hier singt er Six Days on the Road.

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1: Diese Besetzung hielt 4 ganze Jahre. Die Band war so gut, dass sogar eine Langspielplatte nur von diesen Musikern aufgenommen wurde. Sie hieß Ernest Tubb Presents the Texas Troubadours. Sie wurde an 2 Tagen zwischen den üblichen langen Tourneen aufgenommen. Das war im Juli 1963.

Ernest Tubb, bekannt als Texas Troubadour, wurde 1965 offiziell als sechster Künstler in die Country Music Hall of Fame aufgenommen. Als überragender Pionier des Genres popularisierte sein 1941 erschienener Hit Walkin' the Floor Over You den Honky-Tonk-Stil der Country Music. Neben seiner charakteristischen, tiefen, rauen Stimme war Ernest Tubb eine starke Persönlichkeit, um die Reichweite der Country Music zu vergrößern. Er erreichte dies durch massive Tourneen und durch den Start des legendären Ernest Tubb Record Shops in Nashville im Jahr 1947. Porter Wagoner schrieb den Song The Texas Troubadour für Ernest Tubb.

Ernest Tubb und Loretta Lynn begannen ihre musikalische Zusammenarbeit im Jahr 1964. Am 10. März 1964 nahmen sie ihr erstes gemeinsames Duett Mr. and Mrs. Used to Be im Studio in Nashville auf. Es wurde im Juli desselben Jahres veröffentlicht und erreichte Platz 11 der Country Charts. Ernest Tubb wählte Loretta Lynn speziell aus der Decca Records Liste aus, weil er ihren

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1: Are you kidding?
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3: Seine Varieté-Serie The Ernest Tubbs Show war eine 30-minütige Honky-Tonk-Fernsehsendung. Sie wurde von 1965 bis 1968 ausgestrahlt. Direkt in Nashville, Tennessee, konzentrierte sich die Serie ausschließlich auf Live-Musik. Der Texas Troubadours, seine Band, war legendär besetzt. Hervorragende Musiker wie Leon Rhodes, Leadgitarre, Buddy Charlton Pedal Steel, Jack Green Drums und Cal Smith Gitarre. Einer, der in seiner Show nicht fehlen durfte, war der junge Willie Nelson, der durch Ernest Tubbs Show bekannt wurde. Hier ist ein Ausschnitt aus der Show.

0: That is true.
1: Die Verbindung zwischen den Country-Legenden Jack Green und Ernest Tubb ist eine der bedeutendsten Erfolgsgeschichten der klassischen Country-Musik. Ernest Tubb war nicht nur ein Mentor für Jack Green, sondern verhalf ihm auch zu seinem großen musikalischen Durchbruch. Nur 4 Jahre nach seinem Einstieg als Schlagzeuger feierte Jack Green 1966 mit dem Song »There Goes My Everything« einen gigantischen Solo-Erfolg. Die Single blieb 1967 für 7 Wochen an der Spitze der Country-Charts. Das Lied brachte ihm den Spitznamen »The Charlie Green Giant« ein und machte ihn zu einem der Top-Sänger in Nashville. Ein Jahr später kam auch seine Single »You Are My Treasure« auf Platz 1.

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1: Ernest Tubb hörte Carl Smith im Jahr 1961 und engagierte ihn nach einem erfolgreichen Vorspielen direkt als Gitarristen für seine Band. Carl Smith spielte nicht nur Gitarre, sondern eröffnete auch oft die Shows für Ernest Tubb als Conferencier und Sänger. Er blieb bis 1968 festes Mitglied der Texas Troubadours, bevor er eine erfolgreiche Solokarriere startete. Ernest Tubb nutzte seine Kontakte in der Musikindustrie, um Carl Smith 1966 seinen ersten Solo-Plattenvertrag bei Cap Records zu vermitteln. Ernest Tubb war in der Country-Szene bekannt dafür, seine Bandmitglieder nicht an sich zu binden, sondern sie gezielt zu fördern, damit sie eigenständige Stars werden konnten.

Billy Parker war der Frontman von Ernest Tubbs Texas Troubadours für 3 Jahre, von 1968 bis 1971. Er trat der Band Anfang 1968 bei, nachdem der ehemalige Troubadour Cal Smith eine Solokarriere verfolgte und Billy Parker persönlich angerufen hatte, um ihn zu ersetzen. Nach 3 Jahren rigoroser Tourneen mit Ernest Tubbs beschloss Billy Parker 1971, die Gruppe einvernehmlich zu verlassen, um nach Oklahoma zurückzukehren und sich auf seine legendäre Karriere im Country-Radio zu konzentrieren. Hier ist Ernest Tubbs und Billy Parker mit Tomorrow Never Comes.

Unsere erste Stunde mit der Geschichte von Ernest Tubb ist zu Ende. Doch es geht gleich weiter. Bitte bleibt dran. Euer Tex Warner.

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1: Herzlich willkommen zurück. Es geht weiter mit der Geschichte von der Country Music Legende Ernest Tubb. Ich bin Tex Warner. Von 1969 bis 1986 tourte ich mit meiner Band Tex Warner and the Western Airs nahezu in allen US-Militärclubs, NCO und Officers Clubs in Süddeutschland. Da Country Music in Deutschland damals noch nicht populär war, bildeten die Stützpunkte der US-Streitkräfte unsere wichtigste Bühne. So hatten wir häufig die Gelegenheit, mit den großen Country-Stars auf der Bühne zu stehen, wenn sie für die stationierten Soldaten sogenannte Floor-Shows darboten. Wir wurden engagiert, vor und nach der meist einstündigen Show der Stars aufzutreten. Das gab mir immer die Gelegenheit, mit den Stars sprechen zu können. Ich konnte am Samstag, den 8. Juni 1974, Ernest Tubb im O'Brien NCO Club in Schwabach kennenlernen.

Später in seiner Karriere, im Jahr 1979, veröffentlichte Ernest Tubb ein mit Country Stars besetztes Kooperationsprojekt. Dieses Projekt brachte ein Who's Who von Country Music Ikonen zusammen, um seinen klassischen Katalog als Duette neu aufzunehmen. Hier kommt Willie Nelson bei Waltz Across Texas dazu, dann singt Ernest Tubb mit Johnny Cash Jealous Loving Heart, Marty Robbins ist bei Rainbow at Midnight mit von der Partie und schließlich singt Ernest Tubb mit seinem ältesten Sohn Justin Blue-Eyed Elaine, das Ernest Tubb 1940 für seine erste Frau geschrieben hatte.

1980 spielte Ernest Tubb im Film Coal Miner's Daughter mit. Das war der Film über das Leben von Loretta Lynn. Ernest Tubb spielte im Aufbau ihrer Karriere eine große Rolle. Im Film konnte er sich selbst spielen und trat mit seiner Band The Texas Troubadours auf. Nachdem der Film in den 1960er Jahren spielte, mussten sich seine Musiker ihre langen Haare schneiden lassen, um authentisch auszusehen. Ernest Tubb sang seinen Hit Walking the Floor Over You.

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1: Während seiner fast 4 Jahrzehnte langen Karriere von 1936 bis 1981 mit Decca Records und Bluebird nahm der Country-Music-Pionier Ernest Tubb mehr als 250 verschiedene Songs auf. Er veröffentlichte 37 Studioalben während seiner Karriere. Aus seinem riesigen aufgenommenen Katalog schafften es insgesamt 92 Songs in die Country-Billboard-Charts. Seine Schallplatten wurden weltweit über 30 Millionen Mal verkauft. Er nahm bekanntlich Hit-Duette mit anderen legendären Künstlern auf, darunter Loretta Lynn, Red Foley und den Andrew Sisters. Hier mit Loretta Lynn, The Odd Couple, mit Red Foley, Real Good Friends und mit den Andrew Sisters, I'm Biting My Fingernails.

Der Song Ernest Tubb 78 wurde vom Singer-Songwriter Tommy Collins 1980 aufgenommen. Der Song erzählt die Geschichte einer chaotischen Beziehung, in der das Hauptanliegen des Erzählers seine wertvolle Sammlung von Vintage 78er Grammophonplatten der Country-Legende Ernest Tubb ist, die er zurückhaben möchte.

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1: Die Country-Musik-Legende Ernest Tubb kämpfte sein Leben lang mit starkem Trinken und Rauchen. Sein Alkoholkonsum trug zu persönlichen Konflikten und Eheproblemen bereits in den 1940er Jahren bei. Gezeichnet von einem schweren Lungenemphysem musste er während seiner letzten Tourneejahre zwischen den Auftritten auf einer Pritsche ruhen und Sauerstoff inhalieren. 1982 stand er schließlich das letzte Mal live auf der Bühne. 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

Am 5. August 1982 war Ernest Tubb das letzte Mal im Soundstage Studio in Nashville, um seinen letzten Song aufzunehmen. Unterstützt wurde er von Waylon Jennings und Hank Williams Jr. Ernest Tubb war bereits so schwach, dass er sich im Studio hinlegen musste. Sie nahmen den Song Leave Them Boys Alone auf, der es im Juni 1983 auf Platz 6 schaffte.

Die Abkürzung E.T. steht für den legendären Country-Sänger Ernest Tubb. Er hatte diesen Spitznamen bereits jahrzehntelang bei seinen Fans und Musikerkollegen. Lange bevor der berühmte Science-Fiction-Film von Steven Spielberg im Jahr 1982 in die Kinos kam. Der Country-Musiker David Houston veröffentlichte 1983 eine humorvolle Single mit dem Titel E.T. Still Means Ernest Tubb to Me. E.T. bedeutet für mich immer noch Ernest Tubb. Der Song beschreibt augenzwinkernd, dass echte Country-Fans beim Kürzel E.T. nicht an ein freundliches Alien, sondern an den Musiker mit der tiefen Baritonstimme denken. Der Film und der Song erschienen genau zu der Zeit, als Ernest Tubb wegen seiner schweren Lungenkrankheit seine Karriere endgültig beenden musste.

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1: Während heute ein Bronzemarker auf seiner Grabstätte angebracht ist, wollte Ernest Tubbs zweite Frau, Olleen Adams Tubb, zunächst keinen traditionellen Grabstein oder ein öffentliches Spektakel am Grab. Olleen bewachte seine Privatsphäre am Ende seines Lebens heftig und hielt Familienmitglieder und Fans fern. Nach Ernest Tubbs Beerdigung bevorzugte sie ein bescheidenes Holzkreuz, um zu verhindern, dass sich das Grab in eine touristische Attraktion verwandelte.

Was ist aus Ernest Tubbs Record Shop und Midnight Jamboree geworden? Der Shop wurde ja 1947 von Grand Ole Opry Star Ernest Tubb gegründet und diente 75 Jahre lang als Eckpfeiler der Country-Music-Geschichte, bevor er 2022 schloss. Nach der Schließung am 3. Mai 2022 kaufte ein Konsortium, zu dem der Enkel von Ernest Tubb, Dale Tubb, gehörte, das Gebäude und das geistige Eigentum, um die Marke zu erhalten. Investoren schütteten über 12,6 Millionen Dollar in ein massives historisches Erhaltungs- und Renovierungsprojekt. Sie erweiterten es zu einem massiven Multi-Use-Komplex mit einem speziellen Vinyl-Schallplattenladen, einem Erinnerungsmuseum, mehreren Bühnen und einem Honky-Tonk auf dem Dach mit Blick auf den Broadway. Am 12. November 2025 feierte der Veranstaltungsort seine großartige Wiedereröffnung mit einem mit Stars besetzten Konzert mit Auftritten unter anderem von Vince Gill, Marty Stewart und Wynonna Judd. Nach einem kurzen Managementstreit und vorübergehender Schließung Anfang 2026 öffnete der Ernest Tubb Record Shop unter dem neuen Management und hielt die legendäre Marke und den historischen Standort für Besucher am Leben. Ernest Tubbs Midnight Jamboree ist weiterhin ein Grundpfeiler der Country-Music-Kultur im Jahr 2026. In der Nähe des Grand Ole Opry Houses im Music Valley ist das Texas Troubadour Theater. Die Midnight Jamboree Show wird traditionell live in Nashville, Tennessee im Texas Troubadour Theater aufgezeichnet und jeden Samstagabend über WSM 650 um Mitternacht ausgestrahlt.

Der berühmteste und erfolgreichste Song, der als direkte Hommage an Ernest Tubb geschrieben wurde, ist Set 'em Up Joe, das 1988 von Country-Sänger Vern Gostin veröffentlicht wurde. Der Text erzählt die Geschichte eines Mannes in einer Bar, in der der Barkeeper Joe gebeten wird, wiederholt Ernest Tubb-Songs auf der Jukebox zu spielen, um ihm durch einen Herzschmerz zu helfen.

0: Mit dem nächsten Song möchte ich mich für heute von euch verabschieden. Ich bin Tex Warner und hoffe, ich konnte euch Ernest Tubb etwas näher bringen. Ich freue mich auf nächste Woche mit euch, wie immer donnerstags Abend ab 20 Uhr auf Radio NWW. Thanks, Troubadour Thanks wurde von Justin Tubb, dem ältesten Sohn von Ernest Tubb, 1985 geschrieben und aufgeführt. Er schrieb das Lied speziell, um seinem Vater seine Liebe und Dankbarkeit für sein immenses Vermächtnis in der Country Music auszudrücken. Das Lied ist eine direkte Hommage von einem Sohn an seinen Vater, der ihm für das Geschenk der Musik, ein stolzes Erbe und das Beibringen des Lebens dankbar ist. Justin Tubb starb 1998 mit 62 Jahren.
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1: Ab Januar 2027 soll das staatlich geförderte Altersvorsorgedepot die Riester-Rente für neue Verträge ablösen. Bis zu 540 Euro Grundzulage im Jahr sind möglich, zusätzlich bis zu 300 Euro je Kind. Die Verbraucherzentralen warnen jedoch vor einer Verkaufswelle teurer Verträge und raten zu einer unabhängigen Prüfung vor dem Abschluss. Der Kostendeckel von 1% im Jahr gilt nur für einfache Standarddepots. Bei anderen Angeboten sind nach Darstellung der Verbraucherzentralen deutlich höhere Kosten möglich. Kritik gibt es auch daran, welche Fonds ausgewählt werden. Wer in breite Welt-ETFs investiert, kann unter anderem an Rüstungsunternehmen beteiligt sein. Nachhaltige Fonds schließen Waffen nicht automatisch aus. Entscheidend sind die konkreten Ausschlussregeln und Umsatzgrenzen. Der Tankrabatt ist heute gestartet. Die Energiesteuer auf Benzin und Diesel sinkt bis Ende Dezember um 14 Cent je Liter. Einschließlich Mehrwertsteuer ergibt das rechnerisch rund 17 Cent Entlastung je Liter. Bundesweit fielen die Preise zum Start nach Angaben des Spritpreisportals Tankerkönig zunächst um etwa 10 bis 11 Cent. Ob die volle Steuersenkung ankommt, hängt von den Mineralölunternehmen ab. Der ADAC fordert eine vollständige Weitergabe an die Autofahrer. Das IFO-Institut hatte beim vorherigen Tankrabatt kritisiert, dass besonders beim Diesel ein Teil der Entlastung bei den Konzernen geblieben sei. Die Bundesregierung will die Pflegeversicherung mit einem neuen Gesetz kurzfristig stabilisieren. Der allgemeine Beitragssatz soll im kommenden Jahr bei 3,6% bleiben. Kinderlose sollen ab Januar aber mehr zahlen. Ihr Zuschlag steigt von 0,6 auf 0,9 Prozentpunkte. Gleichzeitig entfällt eine für 2028 vorgesehene Leistungsanhebung. Die großen Strukturfragen, darunter ein Deckel für Eigenanteile im Pflegeheim, soll erst eine Kommission bis 2027 vorbereiten. Gewerkschaften, Sozialverbände, Grüne und Linke kritisieren deshalb ein Kürzungsprogramm statt einer wirklichen Reform. Nach einem schweren Zwischenfall an Bord eines Fly-Dubai-Flugs von Dubai nach Tel Aviv dauern die Ermittlungen an. Israels Ministerpräsident Benjamin Netanyahu sagt, der Co-Pilot habe den Piloten niedergestochen und versucht, die Maschine abstürzen zu lassen. Das Flugzeug verlor nach Flugdaten binnen kurzer Zeit deutlich an Höhe und landete anschließend im saudi-arabischen Tabuk. Passagiere überwältigten nach israelischen Angaben den Co-Piloten, sie konnten später nach Tel Aviv weiterfliegen. Fly Dubai erklärt, die Hintergründe der Auseinandersetzung im Cockpit seien noch ungeklärt und warnt vor voreiligen Spekulationen. Der Pilot und der Co-Pilot wurden verletzt in ein Krankenhaus gebracht. Die Bundesregierung plant eine Steuer auf zuckerhaltige Getränke ab Juli 2027. Der aktuelle Gesetzentwurf rechnet für 2028 mit Einnahmen von rund 1,2 Milliarden Euro, deutlich mehr als zunächst erwartet. Je nach Zuckergehalt sollen zwischen 26 und 38 Cent je Liter fällig werden. Das Finanzministerium geht davon aus, dass Hersteller die Steuer an die Verbraucher weitergeben. Für Verwaltung und Kontrolle sind mehr als 200 neue Stellen vorgesehen. Wirtschaftsverbände kritisieren höhere Getränkepreise, zusätzlichen Bürokratieaufwand und eine Belastung besonders für Menschen mit wenig Geld.
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2: Heute Abend bleibt es im Radio NWW-Land trocken. Die Wolken lockern örtlich auf. In der Nacht zum Freitag liegen die Temperaturen bei 12 bis 14 Grad. Der Freitag wird wolkiger und zeitweise fällt leichter Regen. Die Höchstwerte erreichen 18 bis 20 Grad. In der Nacht zum Samstag sinken die Werte auf 12 bis 14 Grad. Am Samstag bleibt es nach örtlichem Nebel wieder trocken. Sonne und Wolken wechseln sich ab. Die Temperaturen steigen auf etwa 21 Grad. In der Nacht werden 11 bis 13 Grad erreicht.
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1: Ab Januar 2027 soll das staatlich geförderte Altersvorsorgedepot die Riester-Rente für neue Verträge ablösen. Bis zu 540 Euro Grundzulage im Jahr sind möglich, zusätzlich bis zu 300 Euro je Kind. Die Verbraucherzentralen warnen jedoch vor einer Verkaufswelle teurer Verträge und raten zu einer unabhängigen Prüfung vor dem Abschluss. Der Kostendeckel von 1% im Jahr gilt nur für einfache Standarddepots. Bei anderen Angeboten sind nach Darstellung der Verbraucherzentralen deutlich höhere Kosten möglich. Kritik gibt es auch daran, welche Fonds ausgewählt werden. Wer in breite Welt-ETFs investiert, kann unter anderem an Rüstungsunternehmen beteiligt sein. Nachhaltige Fonds schließen Waffen nicht automatisch aus. Entscheidend sind die konkreten Ausschlussregeln und Umsatzgrenzen. Der Tankrabatt ist heute gestartet. Die Energiesteuer auf Benzin und Diesel sinkt bis Ende Dezember um 14 Cent je Liter. Einschließlich Mehrwertsteuer ergibt das rechnerisch rund 17 Cent Entlastung je Liter. Bundesweit fielen die Preise zum Start nach Angaben des Spritpreisportals Tankerkönig zunächst um etwa 10 bis 11 Cent. Ob die volle Steuersenkung ankommt, hängt von den Mineralölunternehmen ab. Der ADAC fordert eine vollständige Weitergabe an die Autofahrer. Das IFO-Institut hatte beim vorherigen Tankrabatt kritisiert, dass besonders beim Diesel ein Teil der Entlastung bei den Konzernen geblieben sei. Die Bundesregierung will die Pflegeversicherung mit einem neuen Gesetz kurzfristig stabilisieren. Der allgemeine Beitragssatz soll im kommenden Jahr bei 3,6% bleiben, Kinderlose sollen ab Januar aber mehr zahlen. Ihr Zuschlag steigt von 0,6 auf 0,9 Prozentpunkte. Gleichzeitig entfällt eine für 2028 vorgesehene Leistungsanhebung. Die großen Strukturfragen, darunter ein Deckel für Eigenanteile im Pflegeheim, soll erst eine Kommission bis 2027 vorbereiten. Gewerkschaften, Sozialverbände, Grüne und Linke kritisieren deshalb ein Kürzungsprogramm statt einer wirklichen Reform. Nach einem schweren Zwischenfall an Bord eines Fly-Dubai-Flugs von Dubai nach Tel Aviv dauern die Ermittlungen an. Israels Ministerpräsident Benjamin Netanyahu sagt, der Co-Pilot habe den Piloten niedergestochen und versucht, die Maschine abstürzen zu lassen. Das Flugzeug verlor nach Flugdaten binnen kurzer Zeit deutlich an Höhe und landete anschließend im saudi-arabischen Tabuk. Passagiere überwältigten nach israelischen Angaben den Co-Piloten, sie konnten später nach Tel Aviv weiterfliegen. Fly Dubai erklärt, die Hintergründe der Auseinandersetzung im Cockpit seien noch ungeklärt und warnt vor voreiligen Spekulationen. Der Pilot und der Co-Pilot wurden verletzt in ein Krankenhaus gebracht. Die Bundesregierung plant eine Steuer auf zuckerhaltige Getränke ab Juli 2027. Der aktuelle Gesetzentwurf rechnet für 2028 mit Einnahmen von rund 1,2 Milliarden Euro, deutlich mehr als zunächst erwartet. Je nach Zuckergehalt sollen zwischen 26 und 38 Cent je Liter fällig werden. Das Finanzministerium geht davon aus, dass Hersteller die Steuer an die Verbraucher weitergeben. Für Verwaltung und Kontrolle sind mehr als 200 neue Stellen vorgesehen. Wirtschaftsverbände kritisieren höhere Getränkepreise, zusätzlichen Bürokratieaufwand und eine Belastung besonders für Menschen mit wenig Geld.
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2: Heute Abend bleibt es im Radio NWW-Land trocken. Die Wolken lockern örtlich auf. In der Nacht zum Freitag liegen die Temperaturen bei 12 bis 14 Grad. Der Freitag wird wolkiger und zeitweise fällt leichter Regen. Die Höchstwerte erreichen 18 bis 20 Grad. In der Nacht zum Samstag sinken die Werte auf 12 bis 14 Grad. Am Samstag bleibt es nach örtlichem Nebel wieder trocken. Sonne und Wolken wechseln sich ab, die Temperaturen steigen auf etwa 21 Grad. In der Nacht werden 11 bis 13 Grad erreicht.
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1: Ab Januar 2027 soll das staatlich geförderte Altersvorsorgedepot die Riester-Rente für neue Verträge ablösen. Bis zu 540 Euro Grundzulage im Jahr sind möglich, zusätzlich bis zu 300 Euro je Kind. Die Verbraucherzentralen warnen jedoch vor einer Verkaufswelle teurer Verträge und raten zu einer unabhängigen Prüfung vor dem Abschluss. Der Kostendeckel von 1% im Jahr gilt nur für einfache Standarddepots. Bei anderen Angeboten sind nach Darstellung der Verbraucherzentralen deutlich höhere Kosten möglich. Kritik gibt es auch daran, welche Fonds ausgewählt werden. Wer in breite Welt-ETFs investiert, kann unter anderem an Rüstungsunternehmen beteiligt sein. Nachhaltige Fonds schließen Waffen nicht automatisch aus. Entscheidend sind die konkreten Ausschlussregeln und Umsatzgrenzen. Der Tankrabatt ist heute gestartet. Die Energiesteuer auf Benzin und Diesel sinkt bis Ende Dezember um 14 Cent je Liter. Einschließlich Mehrwertsteuer ergibt das rechnerisch rund 17 Cent Entlastung je Liter. Bundesweit fielen die Preise zum Start nach Angaben des Spritpreisportals Tankerkönig zunächst um etwa 10 bis 11 Cent. Ob die volle Steuersenkung ankommt, hängt von den Mineralölunternehmen ab. Der ADAC fordert eine vollständige Weitergabe an die Autofahrer. Das IFO-Institut hatte beim vorherigen Tankrabatt kritisiert, dass besonders beim Diesel ein Teil der Entlastung bei den Konzernen geblieben sei. Die Bundesregierung will die Pflegeversicherung mit einem neuen Gesetz kurzfristig stabilisieren. Der allgemeine Beitragssatz soll im kommenden Jahr bei 3,6% bleiben. Kinderlose sollen ab Januar aber mehr zahlen. Ihr Zuschlag steigt von 0,6 auf 0,9 Prozentpunkte. Gleichzeitig entfällt eine für 2028 vorgesehene Leistungsanhebung. Die großen Strukturfragen, darunter ein Deckel für Eigenanteile im Pflegeheim, soll erst eine Kommission bis 2027 vorbereiten. Gewerkschaften, Sozialverbände, Grüne und Linke kritisieren deshalb ein Kürzungsprogramm statt einer wirklichen Reform. Nach einem schweren Zwischenfall an Bord eines Fly-Dubai-Flugs von Dubai nach Tel Aviv dauern die Ermittlungen an. Israels Ministerpräsident Benjamin Netanyahu sagt, der Co-Pilot habe den Piloten niedergestochen und versucht, die Maschine abstürzen zu lassen. Das Flugzeug verlor nach Flugdaten binnen kurzer Zeit deutlich an Höhe und landete anschließend im saudi-arabischen Tabuk. Passagiere überwältigten nach israelischen Angaben den Co-Piloten, sie konnten später nach Tel Aviv weiterfliegen. Fly Dubai erklärt, die Hintergründe der Auseinandersetzung im Cockpit seien noch ungeklärt und warnt vor voreiligen Spekulationen. Der Pilot und der Co-Pilot wurden verletzt in ein Krankenhaus gebracht. Die Bundesregierung plant eine Steuer auf zuckerhaltige Getränke ab Juli 2027. Der aktuelle Gesetzentwurf rechnet für 2028 mit Einnahmen von rund 1,2 Milliarden Euro, deutlich mehr als zunächst erwartet. Je nach Zuckergehalt sollen zwischen 26 und 38 Cent je Liter fällig werden. Das Finanzministerium geht davon aus, dass Hersteller die Steuer an die Verbraucher weitergeben. Für Verwaltung und Kontrolle sind mehr als 200 neue Stellen vorgesehen. Wirtschaftsverbände kritisieren höhere Getränkepreise, zusätzlichen Bürokratieaufwand und eine Belastung besonders für Menschen mit wenig Geld.
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2: In der Nacht kann sich bei uns örtlich Nebel bilden. Sonst bleibt es trocken. Die Temperaturen sinken auf 8 bis 10 Grad. Im Tagesverlauf löst sich der Nebel auf. Danach gibt es Sonne und viele Wolken. Regen ist nicht in Sicht. Die Höchstwerte erreichen im Radio NWW-Land rund 25 Grad. In der Nacht zum Freitag liegen die Werte bei 12 bis 14 Grad. Am Freitag ziehen mehr Wolken auf und zeitweise fällt leichter Regen. Es bleibt deutlich kühler mit 18 bis 20 Grad. In der Nacht zum Samstag sinken die Temperaturen auf 12 bis 14 Grad. Am Samstag wird es wieder freundlicher. Nach örtlichem Nebel bleibt es trocken. Sonne und Wolken wechseln sich ab. Die Werte erreichen etwa 21 Grad. In der Nacht sinken sie auf 11 bis 13 Grad.
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1: Ab Januar 2027 soll das staatlich geförderte Altersvorsorgedepot die Riester-Rente für neue Verträge ablösen. Bis zu 540 Euro Grundzulage im Jahr sind möglich, zusätzlich bis zu 300 Euro je Kind. Die Verbraucherzentralen warnen jedoch vor einer Verkaufswelle teurer Verträge und raten zu einer unabhängigen Prüfung vor dem Abschluss. Der Kostendeckel von 1% im Jahr gilt nur für einfache Standarddepots. Bei anderen Angeboten sind nach Darstellung der Verbraucherzentralen deutlich höhere Kosten möglich. Kritik gibt es auch daran, welche Fonds ausgewählt werden. Wer in breite Welt-ETFs investiert, kann unter anderem an Rüstungsunternehmen beteiligt sein. Nachhaltige Fonds schließen Waffen nicht automatisch aus. Entscheidend sind die konkreten Ausschlussregeln und Umsatzgrenzen. Der Tankrabatt ist heute gestartet. Die Energiesteuer auf Benzin und Diesel sinkt bis Ende Dezember um 14 Cent je Liter. Einschließlich Mehrwertsteuer ergibt das rechnerisch rund 17 Cent Entlastung je Liter. Bundesweit fielen die Preise zum Start nach Angaben des Spritpreisportals Tankerkönig zunächst um etwa 10 bis 11 Cent. Ob die volle Steuersenkung ankommt, hängt von den Mineralölunternehmen ab. Der ADAC fordert eine vollständige Weitergabe an die Autofahrer. Das IFO-Institut hatte beim vorherigen Tankrabatt kritisiert, dass besonders beim Diesel ein Teil der Entlastung bei den Konzernen geblieben sei. Die Bundesregierung will die Pflegeversicherung mit einem neuen Gesetz kurzfristig stabilisieren. Der allgemeine Beitragssatz soll im kommenden Jahr bei 3,6% bleiben. Kinderlose sollen ab Januar aber mehr zahlen. Ihr Zuschlag steigt von 0,6 auf 0,9 Prozentpunkte. Gleichzeitig entfällt eine für 2028 vorgesehene Leistungsanhebung. Die großen Strukturfragen, darunter ein Deckel für Eigenanteile im Pflegeheim, soll erst eine Kommission bis 2027 vorbereiten. Gewerkschaften, Sozialverbände, Grüne und Linke kritisieren deshalb ein Kürzungsprogramm statt einer wirklichen Reform. Nach einem schweren Zwischenfall an Bord eines Fly-Dubai-Flugs von Dubai nach Tel Aviv dauern die Ermittlungen an. Israels Ministerpräsident Benjamin Netanyahu sagt, der Co-Pilot habe den Piloten niedergestochen und versucht, die Maschine abstürzen zu lassen. Das Flugzeug verlor nach Flugdaten binnen kurzer Zeit deutlich an Höhe und landete anschließend im saudi-arabischen Tabuk. Passagiere überwältigten nach israelischen Angaben den Co-Piloten, sie konnten später nach Tel Aviv weiterfliegen. Fly Dubai erklärt, die Hintergründe der Auseinandersetzung im Cockpit seien noch ungeklärt und warnt vor voreiligen Spekulationen. Der Pilot und der Co-Pilot wurden verletzt in ein Krankenhaus gebracht. Die Bundesregierung plant eine Steuer auf zuckerhaltige Getränke ab Juli 2027. Der aktuelle Gesetzentwurf rechnet für 2028 mit Einnahmen von rund 1,2 Milliarden Euro, deutlich mehr als zunächst erwartet. Je nach Zuckergehalt sollen zwischen 26 und 38 Cent je Liter fällig werden. Das Finanzministerium geht davon aus, dass Hersteller die Steuer an die Verbraucher weitergeben. Für Verwaltung und Kontrolle sind mehr als 200 neue Stellen vorgesehen. Wirtschaftsverbände kritisieren höhere Getränkepreise, zusätzlichen Bürokratieaufwand und eine Belastung besonders für Menschen mit wenig Geld.
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1: In der Nacht bleibt der Himmel im Radio NWW-Land meist geschlossen. Bei 14 bis 16 Grad fällt örtlich etwas Regen, zum Morgen hin kann es zeitweise auch länger nass sein. Der Wind weht schwach bis mäßig, einzelne Böen sind möglich. Am Tag dominieren die Wolken. Zunächst gibt es noch gebietsweise leichten Regen, im weiteren Verlauf lässt dieser nach. Am Nachmittag bleibt es dann überwiegend trocken, aber oft grau. Die Temperaturen erreichen 18 bis 20 Grad. Am Samstag startet der Tag mit Nebel. Danach bleibt es trocken, bei Wolken und nur wenigen Auflockerungen. Die Werte erreichen 21 bis 23 Grad, in der Nacht sinken sie auf 11 bis 13 Grad. Der Sonntag beginnt ebenfalls neblig. Später wird es freundlicher und trocken bei 22 bis 23 Grad. In der Nacht gehen die Temperaturen auf 8 bis 10 Grad zurück. Am Montag löst sich der Nebel am Morgen auf. Danach scheint häufig die Sonne und es wird mit 23 bis 24 Grad noch einmal ungewöhnlich warm. In der Nacht liegen die Werte bei 8 bis 10 Grad.
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Ich danke für die Aufmerksamkeit.

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1: Ab Januar 2027 soll das staatlich geförderte Altersvorsorgedepot die Riester-Rente für neue Verträge ablösen. Bis zu 540 Euro Grundzulage im Jahr sind möglich, zusätzlich bis zu 300 Euro je Kind. Die Verbraucherzentralen warnen jedoch vor einer Verkaufswelle teurer Verträge und raten zu einer unabhängigen Prüfung vor dem Abschluss. Der Kostendeckel von 1% im Jahr gilt nur für einfache Standarddepots. Bei anderen Angeboten sind nach Darstellung der Verbraucherzentralen deutlich höhere Kosten möglich. Kritik gibt es auch daran, welche Fonds ausgewählt werden. Wer in breite Welt-ETFs investiert, kann unter anderem an Rüstungsunternehmen beteiligt sein. Nachhaltige Fonds schließen Waffen nicht automatisch aus. Entscheidend sind die konkreten Ausschlussregeln und Umsatzgrenzen. Der Tankrabatt ist heute gestartet. Die Energiesteuer auf Benzin und Diesel sinkt bis Ende Dezember um 14 Cent je Liter. Einschließlich Mehrwertsteuer ergibt das rechnerisch rund 17 Cent Entlastung je Liter. Bundesweit fielen die Preise zum Start nach Angaben des Spritpreisportals Tankerkönig zunächst um etwa 10 bis 11 Cent. Ob die volle Steuersenkung ankommt, hängt von den Mineralölunternehmen ab. Der ADAC fordert eine vollständige Weitergabe an die Autofahrer. Das IFO-Institut hatte beim vorherigen Tankrabatt kritisiert, dass besonders beim Diesel ein Teil der Entlastung bei den Konzernen geblieben sei. Die Bundesregierung will die Pflegeversicherung mit einem neuen Gesetz kurzfristig stabilisieren. Der allgemeine Beitragssatz soll im kommenden Jahr bei 3,6% bleiben. Kinderlose sollen ab Januar aber mehr zahlen. Ihr Zuschlag steigt von 0,6 auf 0,9 Prozentpunkte. Gleichzeitig entfällt eine für 2028 vorgesehene Leistungsanhebung. Die großen Strukturfragen, darunter ein Deckel für Eigenanteile im Pflegeheim, soll erst eine Kommission bis 2027 vorbereiten. Gewerkschaften, Sozialverbände, Grüne und Linke kritisieren deshalb ein Kürzungsprogramm statt einer wirklichen Reform. Nach einem schweren Zwischenfall an Bord eines Fly-Dubai-Flugs von Dubai nach Tel Aviv dauern die Ermittlungen an. Israels Ministerpräsident Benjamin Netanyahu sagt, der Co-Pilot habe den Piloten niedergestochen und versucht, die Maschine abstürzen zu lassen. Das Flugzeug verlor nach Flugdaten binnen kurzer Zeit deutlich an Höhe und landete anschließend im saudi-arabischen Tabuk. Passagiere überwältigten nach israelischen Angaben den Co-Piloten, sie konnten später nach Tel Aviv weiterfliegen. Fly Dubai erklärt, die Hintergründe der Auseinandersetzung im Cockpit seien noch ungeklärt und warnt vor voreiligen Spekulationen. Der Pilot und der Co-Pilot wurden verletzt in ein Krankenhaus gebracht. Die Bundesregierung plant eine Steuer auf zuckerhaltige Getränke ab Juli 2027. Der aktuelle Gesetzentwurf rechnet für 2028 mit Einnahmen von rund 1,2 Milliarden Euro, deutlich mehr als zunächst erwartet. Je nach Zuckergehalt sollen zwischen 26 und 38 Cent je Liter fällig werden. Das Finanzministerium geht davon aus, dass Hersteller die Steuer an die Verbraucher weitergeben. Für Verwaltung und Kontrolle sind mehr als 200 neue Stellen vorgesehen. Wirtschaftsverbände kritisieren höhere Getränkepreise, zusätzlichen Bürokratieaufwand und eine Belastung besonders für Menschen mit wenig Geld.
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1: In der Nacht bleibt der Himmel im Radio NWW-Land meist geschlossen. Bei 14 bis 16 Grad fällt örtlich etwas Regen. Zum Morgen hin kann es zeitweise auch länger nass sein. Der Wind weht schwach bis mäßig. Einzelne Böen sind möglich. Am Tag dominieren die Wolken. Zunächst gibt es noch gebietsweise leichten Regen. Im weiteren Verlauf lässt dieser nach. Am Nachmittag bleibt es dann überwiegend trocken, aber oft grau. Die Temperaturen erreichen 18 bis 20 Grad. Am Samstag startet der Tag.